0: hagelt es heftige Kritik. Der Fußball steht der FIFA nicht zum Verkauf, sagt etwa die europäische UEFA. Digger, Ragebait, 6-7. Ab sofort kann wieder über das Jugendwort des Jahres abgestimmt werden. Zunächst geht's darum, aus einer Top-10-Liste an Vorschlägen die Top 3 zu finden. Letztes Jahr war das Crazy zum Jugendwort des Jahres gewählt worden.
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1: Mit Anna Löwer. Auf dem Handy des mutmaßlichen CSD-Attentäters ist laut Bundesanwaltschaft ein Bekennervideo gefunden worden. Zu sehen ist ein Vermummter, wahrscheinlich der Mann selbst. Er bekennt sich darin zur Terrororganisation Islamischer Staat. Weitere Datenträger aus seiner Wohnung werden noch ausgewertet. Nach mehreren Tagen ohne gegenseitige Attacken meldet das US-Militär neue iranische Raketenangriffe. Demnach wurden alle Raketen auf den Nahoststützpunkt abgefangen, verletzt wurde niemand. Zuletzt hatten beide Seiten auf neue Angriffe verzichtet, während US-Präsident Trump von einer möglichen Verhandlungslösung gesprochen hatte. Die Waldbrandlage in Spanien und Frankreich hat sich etwas stabilisiert, aber die Sorge vor der nächsten Hitzewelle wächst. In den nächsten Tagen werden wieder Temperaturen bis 40 Grad erwartet. Das könnte die Löscharbeiten wieder erschweren. Zuletzt waren auch

0: Rauchfeuer in Portugal ausgebrochen. Es ist wieder soweit, das Jugendwort des Jahres wird gesucht. In einer ersten Abstimmungsrunde stehen 10 Kandidaten zur Wahl, darunter Macker, Super oder Du bist gut genug. Nach einer weiteren Abstimmungsrunde soll das Jugendwort des Jahres dann im Oktober bekannt gegeben werden.
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1: Mit Anna Löwer. Guten Morgen. Ermittler haben auf dem Handy des mutmaßlichen CSD-Attentäters ein Video gefunden, in dem sich offenbar der 21-Jährige zur Terrororganisation Islamischer Staat bekennt. Attentäter nehmen solche Videos meist vor Anschlägen auf, um sie danach im Internet zu veröffentlichen. Nach mehreren Tagen ohne gegenseitige Attacken meldet das US-Militär neue iranische Raketenangriffe. Demnach wurden alle Raketen auf den Nahoststützpunkt abgefangen, verletzt wurde niemand. Zuletzt hatten beide Seiten auf neue Angriffe verzichtet, während US-Präsident Trump von einer möglichen Verhandlungslösung gesprochen hatte. Die FIFA will die Fußball-WM teilweise privatisieren. Geplant ist ein neues Unternehmen. Davon sollen Anteile an Investoren verkauft werden. Von den Mitgliederverbänden hagelt es heftige Kritik. Der Fußball steht der FIFA nicht zum Verkauf, sagt etwa die europäische UEFA. Digger, Ragebait, 6-7. Ab sofort kann wieder über das Jugendwort des Jahres abgestimmt werden. Zunächst geht's darum, aus einer Top-10-Liste an Vorschlägen die Top 3 zu finden. Letztes Jahr war das Crazy zum Jugendwort des Jahres gewählt worden.
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1: Nico Santos.

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1: Das Thermometer kennt nur einen Weg, nämlich den nach oben. Heute knacken wir zum ersten Mal knapp die 30-Grad-Marke.
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2: Mit Anna Löwer. Guten Morgen. Auf dem Handy des mutmaßlichen CSD-Attentäters ist laut Bundesanwaltschaft ein Bekennervideo gefunden worden. Zu sehen ist ein Vermummter, wahrscheinlich der Mann selbst. Er bekennt sich darin zur Terrororganisation Islamischer Staat. Weitere Datenträger aus seiner Wohnung werden noch ausgewertet. Nach mehreren Tagen ohne gegenseitige Attacken meldet das US-Militär neue iranische Raketenangriffe. Demnach wurden alle Raketen auf den Nahoststützpunkt abgefangen, verletzt wurde niemand. Zuletzt hatten beide Seiten auf neue Angriffe verzichtet, während US-Präsident Trump von einer möglichen Verhandlungslösung gesprochen hatte. Die FIFA will die Fußball-WM teilweise privatisieren. Geplant ist ein neues Unternehmen. Davon sollen Anteile an Investoren verkauft werden. Von den Mitgliederverbänden hagelt es heftige Kritik. Der Fußball steht der FIFA nicht zum Verkauf, sagt etwa die europäische UEFA. Digger, Ragebait, 6-7. Ab sofort kann wieder über das Jugendwort des Jahres abgestimmt werden. Zunächst geht's darum, aus einer Top-10-Liste an Vorschlägen die Top 3 zu finden. Letztes Jahr war das Crazy zum Jugendwort des Jahres gewählt worden.
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3: Blitzeranhänger zwischen Memmingen und Heimatingen und in Bobingen in der Krumbacher Straße.
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3: Verkehr läuft noch.
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3: Schönen guten Morgen.
1: Guten Morgen.
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1: Das Thermometer kennt nur einen Weg, nämlich den nach oben. Heute knacken wir zum ersten Mal knapp die 30-Grad-Marke.
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2: Mit Anna Löwer. Guten Morgen. Auf dem Handy des mutmaßlichen CSD-Attentäters ist laut Bundesanwaltschaft ein Bekennervideo gefunden worden. Zu sehen ist ein Vermummter, wahrscheinlich der Mann selbst. Er bekennt sich darin zur Terrororganisation Islamischer Staat. Weitere Datenträger aus seiner Wohnung werden noch ausgewertet. Nach mehreren Tagen ohne gegenseitige Attacken meldet das US-Militär neue iranische Raketenangriffe. Demnach wurden alle Raketen auf den Nahoststützpunkt abgefangen, verletzt wurde niemand. Zuletzt hatten beide Seiten auf neue Angriffe verzichtet, während US-Präsident Trump von einer möglichen Verhandlungslösung gesprochen hatte. Die FIFA will die Fußball-WM teilweise privatisieren. Geplant ist ein neues Unternehmen. Davon sollen Anteile an Investoren verkauft werden. Von den Mitgliederverbänden hagelt es heftige Kritik. Der Fußball steht der FIFA nicht zum Verkauf, sagt etwa die europäische UEFA. Digger, Ragebait, 6-7. Ab sofort kann wieder über das Jugendwort des Jahres abgestimmt werden. Zunächst geht's darum, aus einer Top-10-Liste an Vorschlägen die Top 3 zu finden. Letztes Jahr war das Crazy zum Jugendwort des Jahres gewählt worden.
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3: Blitzeranhänger zwischen Memmingen und Heimatingen und in Bobingen in der Krumbacher Straße.
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3: Verkehr läuft noch.
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3: Guten Morgen.
1: Guten Morgen.
3: Schönen Start in den Mittwoch. Und der Mittwoch ist der Tag der Woche, an dem wir das erste Mal so ein bisschen wenigstens aufs Wochenende schielen.
1: Ja, es steht nämlich wahnsinnig viel an. Das Stadtfest in Aichach, Reggae in Wulf, das Sommer-Donauschwimmen in Neuburg findet statt oder auch das Weinfest in der Augsburger Maxstraße.
3: Viel Spaß beim Pläne-Schmieden. Es wird schon wieder schwierig, alles zu schaffen. Dazu liefern wir euch jetzt die meiste Musik. 3 Hits am Stück. Und los geht's.
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1: Das Update aus dem RT1 Verkehrscenter. Noch kommt ihr super durch.

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1: Gurr, gurr, oje, schon wieder, die Tauben. Gurr, gurr, in aller Herrgottsfrüh, jeden Morgen auf meinem Balkon. Gurr, gurr, die Tauben, wie dick ich sie habe. Nie lassen sie mich ausschlafen. Ganz anders in der Bibel. Hier steht die Taube für den Frieden oder gar für den Heiligen Geist. Noah lässt eine Taube aus der Arche fliegen.

0: einem Ölzweig kommt sie zurück. Auch als Jesus getauft wird, ist die Taube ein Zeichen für die Liebe Gottes zu seinem Sohn Jesus. Gurr, gurr, das sind sie schon wieder. Kurz vor sechs, ausschlafen unmöglich. Freunde werden wir wohl nicht mehr, ich und die Tauben auf meinem Balkon. Aber vielleicht will mich ihr Gurren an etwas erinnern. Wie liebevoll Gott auf seine Schöpfung schaut, wie gütig er alle Lebewesen in den Blick nimmt. Und so will auch ich heute versuchen, liebevoll auf meine Umgebung zu schauen. Vielleicht sogar auf die Tauben auf meinem Balkon. Kurz vor sechs, Ihr Martin Blei.
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7: Ab heute strömt warme Mittelmeerluft zu uns. Top-Temperatur heute 34 Grad.
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8: Guten Morgen, Fabian Schütz.
9: Guten Morgen.
7: Morgen.
8: Bei der nächsten Weltmeisterschaft 2030 könnte es sein, dass europäische Mannschaften wie zum Beispiel Frankreich, Deutschland und Weltmeister Spanien gar nicht dabei sind.
9: Ja, denn die UEFA, der Europäische Fußballverband, der droht laut Medienberichten mit einem Boykott der künftigen WM, weil die FIFA Anteile an privaten Unternehmen verhökern will, um wohl noch mehr Geld zu machen. Die Top-Teams kommen ja aus Europa. 6 der 8 Viertelfinalisten waren es bei dieser WM. Es wird auch vermutet, dass FIFA-Boss Gianni Infantino dann zufällig Chef von dieser neuen Anteilsfirma werden könnte, weil ab 2031 darf er nicht mehr FIFA-Boss sein. Übrigens soll die Trump-Familie an den Anteilen sehr, sehr interessiert sein.
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9: In Fischach ist man immer noch sprachlos. Unbekannte haben aus dem Volksfestlager Stromkabel im Wert von fast 20.000 Euro geklaut. Für den Musikverein ein harter Schlag, heißt es auf RT1 Anfrage, denn das wären die gesamten Einnahmen des Volksfestes und die sollen wiederum eigentlich in Jugendarbeit, Noten und Übungsleiter fließen. Fürs nächste Volksfest muss jetzt vieles umgeplant werden. Die Gemeinde hat Hilfe angekündigt, stellt aber schon jetzt Absperrungen und den Festplatz kostenlos zur Verfügung. Fischach ist eine der wenigen Gemeinden, wo noch ein Verein das Volksfest auf eigene Faust stemmt. Heute wählt die Union-Bundestagsfraktion ihren neuen Chef. Vorgesehen ist ja Ex-Kanzleramtschef Thorsten Frey, der für den zurückgetretenen Jens Spahn übernehmen soll. Eigentlich eine sichere Bank, trotzdem schauen Experten genau hin. Das Wahlergebnis soll zeigen, wie die Union noch hinter Bundeskanzler Friedrich Merz steht. Der hatte mit der Entlassung von Bundesverkehrsminister Patrick Schnieder für Unmut in seiner Partei gesorgt. Heute wird's in Wacken wieder richtig laut. Die Gemeinde in Schleswig-Holstein hat gerade mal 2000 Einwohner und ab heute strömen 85.000 Heavy-Metal-Fans dorthin, um das wohl bekannteste Metal-Festival der Welt zu feiern. Mit dabei sind die Kultrocker Def Leppard, Danko Jones oder Judas Priest.
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8: Es gibt ein paar Blitzeranhänger. Wir gehen durch Krumbach, Raunauer Straße, Türkheim, Wörishofener Straße und zwischen Memmingen und Heimertingen.
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8: Läuft noch alles. Gute Fahrt euch.
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7: Und hier sind Ramona Schwab und der Störmann.
8: Ja, guten Morgen.
7: Schönen guten Morgen.
8: Der Wecker hat heute auch keine Gnade gezeigt, wobei
7: Nein.
8: der Mittwochswecker ist nicht mehr der

0: Schlimmste, finde ich. Und wenn ihr gerade noch im Bad seid oder sogar schon im Auto oder auf dem Weg in die Arbeit, euer Kopf noch nicht so ganz da ist, wir haben ganz viel Musik für euch. Und zwar entspannten Sound aus den Charts. Hier sind gleich Tampa City für euch.
1: Und weil kurz nach sechs, finde ich, noch sehr früh ist, gibt es den musikalischen Energy Drink, der euch wach katapultiert. Handtrix und Golden, schönen Start euch.
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0: mit Wonderful Life 25 schön smooth rein in diesen über 30 Grad Mittwoch mit eurer RTL1 Morgenshow. Guten Morgen. Ich sag's mal nur zur Sicherheit. Deo solltet ihr heute früh in eurer Morgenroutine nicht vergessen.
1: Das ist gar nicht so schlecht. Ja. Und noch eine Sache, die jetzt bei Hitze wichtig ist, das wissen wir alle, ist trinken, trinken, genau. Trinken. Ich sag's euch, selten haben wir alle die Trinkpause hier im Radio so sehr gebraucht wie diese Tage.
0: Das ist korrekt. Ja. Also schnappt euch ein schönes Getränk, haltet kurz inne und lauscht unseren ganz besonderen Verbraucherhinweisen.
1: Wir sind gleich wieder da, okay?
2: Bitte bleiben Sie dran. Trinkpause. Bis dahin etwas Werbung.
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1: Gleich ist es 6:15. Hier ist das Update aus dem RT1 Verkehrscenter. Und geblitzt wird an der Ortsdurchfahrt Lauterbach, Krumbach, Raunauer Straße, Türkheim, Wörishofer Straße und zwischen Memmingen und Heimertingen. Und ansonsten ist der Berufsverkehr noch völlig in Ordnung. Wer früh fährt, hat freie Fahrt. Und auch jetzt so.
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3: So, und wir schieben den Morgenstress beiseite, der ganz leicht ja mal aufkommen kann. Ich finde die Nummer einfach super. Tempest City, Self-Aware. Die besten aktuellen Hits hier bei RT1.

0: 20 nach 6 ist es. Wunderschönen guten Morgen.
1: Guten Morgen, servus.
0: Heute startet ja das berühmte Wacken-Festival. Metal wird da gehört und falls Headbanging am frühen Morgen jetzt nicht so ganz euer Ding ist, dann seid ihr bei uns goldrichtig. Wir versorgen euch mit guten Vibes und ganz viel Harmonie für einen wirklich entspannten Start. Shabuzi gleich, Blink Twice.
1: Und das haben wir ja auch noch.
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5: Ab heute beginnen die Ü30-Tage. Die Top-Temperatur liegt heute bei 34 Grad.
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5: Mit Fabian Schütz. Schönen guten Morgen.
6: Guten Morgen,
7: guten Servus. Morgen.
5: Hallo. Schenken macht Freude. Und am liebsten beschenken wir uns selbst.
6: Und da greifen wir echt tief in die Tasche. Laut Konsumforschern sind es im Jahr 2000 Euro, die wir bewusst für uns ausgeben. Meist ist es Kleidung, die wir jetzt nicht unbedingt brauchen, aber sie sieht halt schick aus. Oder ein leckeres Essen und natürlich Reisen. Jüngere geben sogar noch mehr Geld, nur für sich aus, vor allem Männer. Viele sagen, dass die Käufe dann auch Andenken an besondere Momente sind. Beispielsweise ein erfolgreiches Bewerbungsgespräch und dafür gibt es dann ein teures Parfüm. Die Konsumforscher sagen auch, wir kaufen gar nicht so sehr, um uns zu belohnen, sondern dann zu erinnern.
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6: In der Nacht hatte die Feuerwehr in Hochzoll einen spektakulären Einsatz wegen einer Katze. Das Tier ist zuerst aus dem 6. Stock eines Hochhauses gesprungen und dann unter einem Auto verschwunden. Da wollte das Tier nicht mehr rauskommen und konnte es offenbar auch nicht, weil es sich laut Feuerwehr in der Auspuffanlage verkeilt hatte. Mit dem Feuerwehrschlauch wollten die Einsatzkräfte das Tier dann in die Freiheit spritzen. Das klappte aber nicht. 3 Stunden später half der Kran eines Abschleppwagens, der das Auto anheben musste. In der Nacht kam die Katze wegen des Sprungs sicherheitshalber noch in eine Tierarztpraxis. Wer eine Solaranlage auf dem Dach oder Balkon hat, bekommt ab nächstem Jahr weniger Zuschüsse. Auch Entschädigungen fallen weg, wenn ein Netz mal überlastet ist und den Strom nicht einspeisen kann. Das sieht der neue Gesetzentwurf von Bundeswirtschaftsministerin Katharine Reiche vor, der heute ins Kabinett soll. Umwelt- und Energieverbände kritisieren das umstrittene Vorhaben und werfen Reiche vor, so die Energiewende auszubremsen. Mehr als 1000 Mitarbeiter von Top-Firmen bei der Entwicklung von künstlicher Intelligenz warnen jetzt vor KI und fordern in den USA internationale Regeln, um einen möglichen Kontrollverlust zu verhindern. Hintergrund ist der Hackerangriff eines KI-Modells, das vor wenigen Tagen eigenmächtig ins Internet gelangte und dann eine andere Firma angegriffen hat.
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8: 6:32 haben es gleich. Ortsdurchfahrt Lauterbach gemeldet. In Krumbach die Raunauer Straße, Türkheim, Wörishofer Straße und zwischen Memmingen und Heimatingen.
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8: Da läuft alles. Kommt gut durch.
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8: Hallo, guten Morgen.
5: Schönen guten Morgen.
8: Und es gibt auch so Tage, da läuft es in der Früh schon gar nicht. Also Kaffeemaschine geht irgendwie nicht so richtig an. Man hat was verschüttet, es fällt was runter oder man findet seinen Geldbeutel an seinen Schlüssel nicht. Das ist aber heute am Mittwoch völlig wurscht, weil der Mittwoch ist heute sowieso der Mimimi-Mittwoch.
5: Genau, wir lassen uns davon nicht aufhalten.
8: Richtig.
5: Wir starten jetzt 3 Hits am Stück mit ganz viel guter Laune und vor allem ordentlich Power geht langsam los, aber dann zieht sie durch. Tiffany Ares und Vertigo bei RT1.

0: 6:40 Uhr ist es. Hier ist eure RTL1 Morgenshow.
1: Guten Morgen.
0: Und es ist die letzte Schulwoche und wir alle kennen noch dieses unvergleichliche Feeling dieser letzten Tage.
1: Ja. Man muss zwar noch hin, aber es passiert nicht mehr wirklich was. Außer, ich sag jetzt mal so, Projekttage, Bücher abgeben und natürlich Bundesjugendspiele.
0: Ja. Und weil wir genau dieses Feeling auch nochmal gerne hätten, gibt's heute früh bei eurem Hitradio RT1 die Bundesjugendspiele in der Büro-Edition mit 3 Disziplinen. Auch zum Nachmachen für euch.
1: Disziplin Nummer 1, werfen. Wir haben 3 offene Mülleimer. Mhm. Auf den Deckeln waren die Zettel mit 100, 200 und 300 Punkten. Und wir mussten aus 4 Metern 3 Papierkugeln reinwerfen. Und der Rolf hat den Anfang gemacht.
2: Erster Wurf.
3: 0.
2: Drüber.
4: Zweiter Wurf.
2: 100.
4: Oh, der dritte Wurf.
2: Boah, 200 Punkte. Rolf legt mit 300 Punkten vor. Wahnsinn.
0: Ja, das war schon nicht so schlecht. Ich habe mich gut gefühlt, aber dann kam Ramona.
5: Also ich ziele mit dem Finger und gucke mit einem Auge.
2: Boah, 200.
3: Oh, 200.
5: Nochmal. Da kommt der Finger und das Auge.
2: 200. Back to back. Boah, 3 am Stück werden irre. 105, 100 Punkte. Da zieht das Ding ab, ganz sicher. Erste Kategorie, klarer Sieg Ramona. Wir gehen weiter. Hochsprung.
0: Ja, Hochsprung. Also ich sag jetzt nochmal so, du hast klar den Vorteil gehabt, weil du bist Tennisspielerin. Also du kannst besser zielen als ich. Das ist einfach so.
1: Das war Glück, würde ich sagen. Nur weil ich Tennis spiele, kann ich nicht gut zielen, sage ich ganz ehrlich. Ich bin aber schon sehr stolz auf meine Leistung, muss ich sagen. Und ihr könnt euch unsere Büro-Bundesjugendspiele natürlich auch anschauen.
0: Ja.
1: Auf allen Social-Media-Kanälen von Hitradio RT1.
0: Was?

0: RT1 Verkehrscenter und haben neue Blitzer für euch in Augsburg, die Schießgrabenstraße, und in Königsbrunn an der Ostumgehung, sage ich mal vorsichtig, die Lechstraße, die ist gemeldet. Ortsdurchfahrt Lauterbach auch, sonst läuft alles.
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0: 25. Juli. Heute ist der internationale Tag des Tigers. Und den nutze ich jetzt für eine ganz besondere Motivation.
1: Was?
0: Weckt das wilde Tier in euch. Schüttelt die Müdigkeit ab und startet mit uns furchtlos in diesen Mittwoch. Und den passenden Soundtrack, den gibt's gleich von Felix Jähn,
1: Pride. Ramona.
0: Ja?
1: Ganz ruhig. Ihr habt es gerade gehört, Ramona beweist es gerade wieder mal. Nach müd kommt doof.
0: Stimmt.
1: Aber war trotzdem gut.
0: Wow.
1: Schön, danke dir.
0: Gerne.

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9: Biergarten zum Feierabend gar kein Problem. Die Top-Temperatur liegt heute bei 34 Grad.
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10: Guten Morgen, Fabian Schütz.
11: Guten Morgen.
9: Morgen.
10: Es ist ungefähr ein gutes Jahr her, dass ein riesiger Wels am Brombachsee ja Badegäste gebissen hat und dann wurde der von der Polizei erschossen. Wir erinnern uns. Dieses Jahr wird weiter Jagd auf Riesenwälse gemacht.
11: Richtig, das schon, aber nicht bei uns, sondern am Gardasee. Da fahren ja auch viele gerne im Urlaub hin. Und die haben dort eine regelrechte Invasion von Riesenwälsen. Jetzt soll aber nicht jeder loslaufen und auf Wälse schießen, sondern die Fischereibetriebe bekommen bis zu 20.000 Euro, wenn sie gezielt Wälse fangen. Im Gegensatz zu anderen Fischen hat der Wels kaum Feinde, wird bis zu 2 Meter groß und reagiert gerade in der Zeit mit Nachwuchs teils aggressiv. In Bayern, da haben wir gerade aber keine Probleme, denn normalerweise sind Wälse auch eher nachtaktiv.
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11: Die Augsburger Stadtregierung will sogenannte Smart Glasses in den Stadtbädern und Schulen verbieten, damit niemand ohne sein Wissen dort gefilmt wird. Solche Videos landen aktuell immer öfter im Netz, zum Ärger der Betroffenen. Viele Augsburger sehen das Dauerfilmen kritisch.
12: Wenn man es jetzt nutzt, um zum Beispiel so einfach Menschen so zu filmen, finde ich es eher ein bisschen unheimlich.
13: Ich weiß, dass man mit der Brille filmen kann, Fotos schießen kann. Im Urlaub ist das ganz angenehm.
14: Ich finde den Gedanken, dass die jemand aufhaben könnte und mich filmen könnte, befremdlich.
11: Heute will der Sportausschuss über das Verbot solcher Hightech-Brillen in Augsburg entscheiden. Heute wählt die Union-Bundestagsfraktion ihren neuen Chef. Vorgesehen ist ja Ex-Kanzleramtschef Thorsten Frey, der für den zurückgetretenen Jens Spahn übernehmen soll. Eigentlich eine sichere Bank. Trotzdem schauen Experten ganz genau hin. Das Wahlergebnis soll zeigen, wie die Union noch hinter Bundeskanzler Friedrich Merz steht. Der hatte mit der Entlassung von Bundesverkehrsminister Patrick Schnieder für Unmut in seiner Partei gesorgt. Statt der sonst rund 2000 Einwohner wächst die Zahl im kleinen Dorf Wacken ab heute auf über 85.000 Menschen. Es ist wieder Zeit für das wohl bekannteste Metal-Festival der Welt und statt der sonst üblichen Schlammschlacht im Regen ist dieses Jahr wohl Hitze angesagt. Mit dabei sind Kultbands wie Judas Priest oder Def Leppard.
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10: Der neueste Blitzer auf der B17 Richtung Landsberg bei Kleineitingen. Außerdem Königsbrunn, Lechstraße, Augsburg, Schießgrabenstraße und die Ortsdurchfahrt Lauterbach.
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10: Und der Verkehr läuft noch ganz normal.
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10: Guten Morgen.
9: Schönen guten Morgen.
10: Egal, ob ihr gerade die Kinder für den Wandertag fertig macht oder auf dem Weg in die Arbeit seid, mit ihnen startet ihr sensationell in den Mittwoch. Denn das hier ist eine eurer absoluten Lieblingsbands. Coldplay. Spielen wir euch gleich.
9: Ja, und Deo solltet ihr am über 30 Grad Mittwoch auch nicht vergessen. Ihr sprüht und rollert los und wir schicken euch ordentlich Energie. Jennifer Lopez und David Guetta.

0: Mit Michael Patrick Kelly und Run Free geht's relaxed in den letzten Mittwoch im Juli mit eurer RTL1 Morgenshow. Wunderschönen guten Morgen.
1: Guten Morgen, servus.
0: 6:11 ist es und ab heute wird es so richtig heiß. Die Hitzewelle rollt an. Ab jetzt geht's temperaturtechnisch eigentlich nur in eine Richtung, nämlich nach oben. Also auch damit raus an den See, ins Freibad, auf dem Balkon, die Terrasse.
1: Ja.
0: Aber ganz, ganz wichtig, bitte Freunde, nicht vergessen einzucremen, gell?
1: Man vergisst langsam immer wieder, gell? Das ist ganz schlimm. Und beim Eincremen spielen sich an gewissen Orten ja Szenen ab. Ich sag's euch, das ist ja wie bei der Bundesliga-Konferenz.
2: Ja, die große Frage heute, wen soll man aufstellen? Reicht eine dünne, flüssige Lichtschutzfaktor 30 oder muss es doch eher eine robuste, aber bisschen pomadige 50er sein? Während hier noch diskutiert wird, wird bei euch, Alex, schon fleißig geschmiert, oder?
3: Das ist glatt rot, ja dunkelrot sogar. Was für ein fetzen Sonnenbrand. Da waren ihm die 90 Minuten plus Nachspielzeit wohl ein bisschen zu viel. Auswechslung gab's auch keine, das muss sich klar der Trainer ankreiden lassen. Und jetzt muss geklärt werden, ob da die Afterburn-Sonnencreme überhaupt noch wirkt oder doch der Hautchirurg ran muss. Bis das alles hier geklärt ist, gehen wir jetzt erstmal in die Trinkpause.

0: Wir haben 7:15 und hier ist das Update aus dem RT1 Verkehrscenter. B17, da ist ein Blitzer aufgebaut Richtung Landsberg, Höhe Kleine-Eitingen. Dann haben wir in Königsbrunn die Lechstraße gemeldet bekommen, Augsburg-Schießgrabenstraße und die Ortsdurchfahrt Lauterbach. In Grumbach die Raunauer Straße und in Türkheim Wörishofer Straße. Und der Berufsverkehr wird natürlich immer dichter, aber noch läuft es eigentlich ganz gut.
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2: Und während ihr euch für diesen traumhaften Sommertag fertig macht, liefern wir euch den perfekten Soundtrack, um mit dem Kopf so ein bisschen mitzunicken. 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
5: Ab heute strömt warme Mittelmeerluft zu uns. Die Top-Temperatur liegt bei 34 Grad.
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6: Guten Morgen, Fabian Schütz.
7: Guten Morgen.
5: Morgen.
6: Bei der nächsten Weltmeisterschaft 2030 könnte es sein, dass europäische Mannschaften wie zum Beispiel Frankreich, Deutschland und Weltmeister Spanien gar nicht dabei sind.
7: Ja, denn die UEFA, der Europäische Fußballverband, der droht laut Medienberichten mit einem Boykott der künftigen WM, weil die FIFA Anteile an privaten Unternehmen verhökern will, um wohl noch mehr Geld zu machen. Die Top-Teams kommen ja aus Europa. 6 der 8 Viertelfinalisten waren es bei dieser WM. Es wird auch vermutet, dass FIFA-Boss Gianni Infantino dann zufällig Chef von dieser neuen Anteilsfirma werden könnte, weil ab 2031 darf er nicht mehr FIFA-Boss sein. Übrigens soll die Trump-Familie an den Anteilen sehr, sehr interessiert sein.
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7: In Fischach ist man immer noch sprachlos. Unbekannte haben aus dem Volksfestlager Stromkabel im Wert von fast 20.000 Euro geklaut. Für den Musikverein ein harter Schlag, heißt es auf RT1-Anfrage. Denn das wären die gesamten Einnahmen des Volksfestes. Und die sollen wiederum eigentlich in Jugendarbeit, Noten und Übungsleiter fließen. Fürs nächste Volksfest muss jetzt vieles umgeplant werden. Die Gemeinde hat Hilfe angekündigt, stellt aber schon jetzt Absperrungen und den Festplatz kostenlos zur Verfügung. Fischach ist eine der wenigen Gemeinden, wo noch ein Verein das Volksfest auf eigene Faust stemmt. Spanien meldet derzeit Erfolge beim Kampf gegen die verheerenden Waldbrände, auch nahe Valencia. Laut Ministerpräsident Pedro Sanchez sieht das Land allmählich Licht am Ende des Tunnels. Der Druck ist aber groß, weil es ab heute wieder richtig heiß wird. Ähnlich wie in Frankreich, da konnten tausende Menschen wieder zurück in ihre Wohnungen. Ausgestanden ist der Kampf gegen die Flammen vor Bordeaux aber offenbar noch lange nicht. Auch in Bayern steigt die Waldbrandgefahr wieder rasant. In Franken und Niederbayern gibt's deshalb ab heute auch Beobachtungsflüge. Wie gefährlich kann künstliche Intelligenz werden? Gut 1000 Mitarbeiter von US-amerikanischen Hightech-Firmen warnen jetzt in einem offenen Brief und fordern international verbindliche Regeln, sonst droht womöglich der Kontrollverlust. Erst vor wenigen Tagen hatte ein KI-Modell des Entwicklers OpenAI einfach eine andere Firma angegriffen und gehackt. OpenAI will deshalb seine Sicherheitsvorschriften überarbeiten.
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6: Es ist 7.32 Uhr, neuer Blitzer aus Königsbrunn. Die Römerallee ist gemeldet und dann haben wir noch die Lechstraße ungefähr da beim Kreisverkehr. Augsburg reingekommen, der Klinkerberg, die Schießgrabenstraße. An der B17 wird kontrolliert Richtung Landsberg bei Klein-Eitingen. Ortsdurchfahrt Lauterbach, die habe ich auch noch.
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6: Da ist im Moment wieder normaler Verkehr angesagt, also dichter Verkehr im Stadtgebiet Augsburg besonders. Auf den üblichen Strecken kommt gut durch.
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6: Hallo, guten Morgen.
5: Schönen guten Morgen.
6: Ja, es ist auch auf dem Parkplatz, wie immer, wer zuerst kommt, kriegt die schattigen Plätze. Ja. Und falls ihr noch diese Frostschutzmatte irgendwo in der Garage oder im Keller liegen habt, für den Winter, die ist im Sommer natürlich auch gut. Das habt ihr auch schon mitbekommen. Einfach ins Auto legen, dann hat das Auto mit der Frostschutzmatte nicht 3000 Grad, sondern nur 1000.
5: Super.
6: Also das ist super.
5: Falls ihr die nicht habt, das geht mit Picknickdecken übrigens genauso. Ich hab's ausprobiert.
6: Na klar.
5: Wir beamen euch jetzt aus dem Badezimmer gedanklich an den Strand mit 3 Hits am Stück. Also Sonnenbrille auf und rein in den Entspannungsmodus. Das geht super mit Holly Humberstone. To Love Somebody, der Merkmusik-Sommer bei RT1.

0: Hit, Radio RT1, guten Morgen.
1: Guten Morgen.
0: 19 Minuten vor 8 haben wir es schon wieder. Ja, letzte Schulwoche, das wissen wir alle. Und wir alle, die wir vielleicht nicht mehr in der Schule sind, kennen noch dieses unvergleichliche Feeling dieser letzten Tage, wo nimmer viel passiert.
1: Ja, genau. Man muss zwar noch hin, aber es passiert einfach nichts mehr. Aber ein Highlight gibt es trotzdem. Die Bundesjugendspiele.
0: Die haben wir sie alle geliebt. Naja, und weil wir dieses Feeling auch gerne nochmal hätten, gibt's heute früh bei eurem Hitradio RT1 in der Morgenshow die Büro-Bundesjugendspiele mit verschiedenen Disziplinen, zum Beispiel unserem Post-it-Hochsprung.
1: Ganz genau. An unserer raumhohen Redaktionssäule hingen von unten nach oben Punktezettel.
2: Wir haben jeweils 1, 2 und 300 Punkte-Marke aufgeklebt. Ja. Jeder von euch kriegt jetzt einen Post-it in die Hand. Wer am höchsten platziert, sagt die Punkte ein.
3: Rolf fängt an.
4: 100.
3: Zweiter Versuch.
4: 200.
3: Und dritter. Oh, mit Anlauf.
4: Wow. Stark.
3: Und jetzt du, Ramona?
5: Dachten wir, aber dann gab es kleine Unstimmigkeiten zu den Regeln.
6: Ja, die 300 ist ja wohl, das ist ja lächerlich, die 300.
1: Warum ist denn meine 300 lächerlich?
6: Ja, aber schau mal, du brauchst ja nicht mal hochspringen.
1: Ich bin doch 10 cm kleiner als wie du.
6: Jetzt mach mal. Also da ist mit verschiedenen Regeln gespielt worden. Jetzt schon mal.
0: Ja, es war schon fair, aber ich fand trotzdem das alles ein bisschen seltsam und ihr könnt euch das alles nochmal anschauen, ja? Unsere RT1 Büro Bundesjugendspiele mit Ramona und mir gibt's auf allen Social Media Kanälen von RT1.
1: Mhm, da könnt ihr sehen, wie schön sich der Stürmer da so ein bisschen reingesteigert hat. Ich find's toll, wie ernst du das genommen hast. Gleich hört ihr außerdem noch die finale Disziplin mit einem Bürostuhl, sehr gerne auch zum Nachmachen. Und zwar um 20 vor 9 hier bei Hitradio RT1. Und das ist der Startschuss für euren Tag. Hier ist Bibi Rexha. 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

0: Dreiviertel acht haben wir es. Neuer Blitzer aus der Ortsdurchfahrt Klingen bei Eichach. Dann haben wir die B17 Augsburg Richtung Landsberg bei Kleineitingen. Königsbrunn, zwei Blitzer in der Lechstraße und Römerallee. Augsburg, Schießgrabenstraße und Klinkerberg und Ortsdurchfahrt Lauterbach. Und Vorsicht bitte auf der A8 Richtung Stuttgart. Direkt an der Ausfahrt Burgau gab es einen Unfall. Es liegen Gegenstände auf der Straße und ein bisschen Stau davor. Das war's, sonst normaler Berufsverkehr.
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2: Und jetzt nehmen wir den Schwung direkt mit in den Berufsverkehr. Dreht's Radio laut für Tom Gregory und Fingertips hier bei RT1.

0: Vergesst die Sonnencreme heute nicht. Während ihr euch für diesen traumhaften Sommertag fertig macht, liefern wir den perfekten Soundtrack zum laut Mitsingen vom Spiegel. Ray, Where is my husband? Hört ihr gleich in eurer RTL1 Morgenshow am Ü30 Grad Mittwoch.
1: Ja, nicht nur Sonnencreme, auch Trinken ist bei dem Wetter wichtig. Das wissen wir ja alle. Ich sag's euch, diese Trinkpausen hier bei uns bei RT1, die haben wir wirklich gebraucht, weil wir vergessen es manchmal auch. Ramona hat auch was da, ich
0: hab
1: auch.
0: Schnappt euch was. So ein schönes Getränk und dann freut ihr euch heute auch wieder auf einen unserer ganz besonderen Trinkpausen-Werbespots.
1: Ja, und wir sind gleich wieder da für euch.
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1: Das Thermometer kennt diese Woche nur eine Richtung, aufwärts. Heute liegt die Top-Temperatur bei 34 Grad.
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1: Mit Fabian Schütz. Schönen guten Morgen.
2: Guten Morgen,
3: servus.
1: Hallo. Schenken macht Freude. Und am liebsten beschenken wir uns selbst.
2: Und da greifen wir echt tief in die Tasche. Laut Konsumforschern sind es im Jahr 2000 Euro, die wir bewusst für uns ausgeben. Meist ist es Kleidung, die wir jetzt nicht unbedingt brauchen, aber sie sieht halt schick aus. Oder ein leckeres Essen und natürlich Reisen. Jüngere geben sogar noch mehr Geld, nur für sich aus, vor allem Männer. Viele sagen, dass die Käufe dann auch Andenken an besondere Momente sind. Beispielsweise ein erfolgreiches Bewerbungsgespräch und dafür gibt es dann ein teures Parfüm. Die Konsumforscher sagen auch, wir kaufen gar nicht so sehr, um uns zu belohnen, sondern dann zu erinnern.
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2: In der Nacht hatte die Feuerwehr in Hochzoll einen spektakulären Einsatz wegen einer Katze. Das Tier ist zuerst aus dem 6. Stock eines Hochhauses gesprungen und dann unter einem Auto verschwunden. Da wollte das Tier nicht mehr rauskommen und konnte es offenbar auch nicht, weil es sich laut Feuerwehr in der Auspuffanlage verkeilt hatte. Mit dem Feuerwehrschlauch wollten die Einsatzkräfte das Tier dann in die Freiheit spritzen. Das klappte aber nicht. 3 Stunden später half der Kran eines Abschleppwagens, der das Auto anheben musste. In der Nacht kam die Katze wegen des Sprungs sicherheitshalber noch in eine Tierarztpraxis. Wer eine Solaranlage auf dem Dach oder Balkon hat, bekommt ab nächstem Jahr weniger Zuschüsse. Auch Entschädigungen fallen weg, wenn ein Netz mal beispielsweise überlastet ist und den Strom nicht einspeisen kann. Das sieht der neue Gesetzentwurf von Bundeswirtschaftsministerin Katharine Reiche vor, der heute ins Kabinett soll. Umwelt- und Energieverbände kritisieren das umstrittene Vorhaben und werfen Reiche vor, so die Energiewende auszubremsen. Der Weltfußballverband FIFA wehrt sich gegen die Vorwürfe der UEFA, den Fußball zu verkaufen. Der Verband betont, mit den Milliarden aus Investorengeschäften vor allem kleinere Vereine stärken zu wollen. Der Vorstoß, Anteile an der WM zu verkaufen, hatte für scharfe Kritik gesorgt. Kritiker vermuten, dass Verbandschef Infantino so nach Ablauf seiner Amtszeit weiter groß mitmischen will.
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4: 7:58 haben wir es. Neuer Blitzer aus Schwabmünchen, die Schwabecker Straße gemeldet. Dann haben wir die B17 Richtung Landsberg bei Kleineitingen in Königsbrunn 2-mal. Lechstraße und Römerallee. Augsburg Schießgrabenstraße und Klinkerberg und die Ortsdurchfahrt Lauterbach.
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4: Überall dichter Berufsverkehr an den üblichen Strecken und A8 Richtung Stuttgart. An der Ausfahrt Burgau gab es einen Unfall, aber kein Riesenstau. Trotzdem bitte langsam reinfahren.
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4: Hallo, guten Morgen.
1: Guten Morgen.
4: Und das ist unser musikalischer Power-Anknopf. Katy Perry schiebt euch jetzt super in den Mittwoch mit Woman's World. Spielen wir euch gleich.
1: Und bevor es mit der Arbeit so richtig losgeht, hilft er uns beim Gedankensortieren. Die aktuelle von Alex Warren, Fever Dream zum Start in euren Mittwoch.

0: wieder Ed Sheeran mit seinem fantastischen Song Camera hier bei eurem Hitradio RT1. 10 nach 8 haben wir's. Und wir wünschen euch natürlich einen wunderschönen Mittwoch. Es ist der Tag in dieser Woche, an dem wir das erste Mal auch schon so, ja, so ein bisschen aufs Wochenende schielen.
1: Und ja, klar.
0: Es lohnt sich ja auch.
1: Ja, man überlegt ja, was könnte man machen?
0: Genau.
1: Es steht wahnsinnig viel an. Zum Beispiel Stadtfest in Aichach, Reggae in Wulf, das Sommer-Donauschwimmen in Neuburg findet statt oder auch das Weinfest in der Augsburger Maxstraße. Also ihr habt jede Menge Auswahl. Wir wünschen euch ganz viel Spaß beim Pläne schmieden.
0: Und heute machen wir ja auch noch was.
1: Stimmt, ja.
0: Wichtig, wir brauchen ja was für heute. Wir bringen euch das Gefühl der letzten Schulwoche in den Arbeitsalltag. Wir kennen dieses Gefühl alle noch. Vor den Sommerferien sind dann immer nicht so viele Sachen, aber die Bundesjugendspiele.
1: Ganz genau.
0: Also, jetzt kreist schon mal mit den Schultern und dehnt euch so ein bisschen am Schreibtisch oder am Türstock. 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

0: 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Es ist 8:14 Uhr. Kamrat mit Hug Yourself hören wir jetzt die besten aktuellen Hits. Und wir schauen mal ganz kurz ins RT1 Verkehrscenter. Wo wird geblitzt? Ortsdurchfahrt von Lauterbach gemeldet. Dillingen haben wir die Bahnhofstraße, Schwabmünchen, Schwabeggerstraße. Zweimal Königsbrunn, da haben wir die Römerallee und die Lechstraße. B17 Richtung Landsberg bei Kleineitingen auch noch. Und in Augsburg der Klinkerberg oder die Schießgrabenstraße. Und der Berufsverkehr ist zwar dicht, aber einigermaßen gut kommt ihr durch.
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1: 19 Minuten nach 8 ist es, der 29. Juli. Wunderschönen guten Morgen.
0: Guten Morgen.
1: Heute startet das berühmte Metal-Festival Wacken. Und falls Headbanging am frühen Morgen jetzt

0: nicht so ganz euer Ding ist, dann seid ihr bei uns genau richtig, denn wir versorgen euch gleich mit guten Vibes. Alle Farben und Baby Goodbye.
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3: So ein Biergartenbesuch zum Feierabend ist heute gar kein Problem. Die Top-Temperatur 34 Grad.
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4: Guten Morgen, Fabian Schütz.
5: Guten Morgen.
3: Morgen.
4: Es ist ungefähr ein gutes Jahr her, dass ein riesiger Wels am Brombachsee ja Badegäste gebissen hat und dann wurde der von der Polizei erschossen. Wir erinnern uns. Dieses Jahr wird weiter Jagd auf Riesenwälse gemacht.
5: Richtig, das schon, aber nicht bei uns, sondern am Gardasee. Da fahren ja auch viele gerne im Urlaub hin. Und die haben dort eine regelrechte Invasion von Riesenwälsen. Jetzt soll aber nicht jeder loslaufen und auf Wälse schießen, sondern die Fischereibetriebe bekommen bis zu 20.000 Euro, wenn sie gezielt Wälse fangen. Im Gegensatz zu anderen Fischen hat der Wels kaum Feinde, wird bis zu 2 Meter groß und reagiert gerade in der Zeit mit Nachwuchs teils aggressiv. In Bayern, da haben wir gerade aber keine Probleme, denn normalerweise sind Wälse auch eher nachtaktiv.
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5: Die Augsburger Stadtregierung will sogenannte Smart Glasses in den Stadtbädern und Schulen verbieten, damit niemand ohne sein Wissen dort gefilmt wird. Solche Videos landen aktuell immer öfter im Netz, zum Ärger der Betroffenen. Viele Augsburger sehen das Dauerfilmen kritisch.
6: Wenn man es jetzt nutzt, um zum Beispiel so einfach Menschen so zu filmen, finde ich es eher ein bisschen unheimlich.
7: Ich weiß, dass man mit der Brille filmen kann, Fotos schießen kann. Im Urlaub ist das ganz angenehm.
8: Ich finde den Gedanken, dass die jemand aufhaben könnte und mich filmen könnte, befremdlich.
5: Heute will der Sportausschuss über das Verbot solcher Hightech-Brillen in Augsburg entscheiden. Der Umbau in der Merz-Regierung soll heute abgeschlossen werden. Unter anderem wird der neue Unionsfraktionschef gewählt. Das soll ja Kanzleramtschef Thorsten Frei werden. Bei der Wahl schauen Experten ganz genau hin. Die kann ein Signal sein, wie sehr die Abgeordneten noch hinter Bundeskanzler Friedrich Merz stehen. Die Entlassung von Bundesverkehrsminister Patrick Schnieder hatte ihm große Kritik eingebracht. Auch die neuen Minister werden ernannt, aber erst nach der Sommerpause vereidigt. Im kleinen Dorf Wacken ist die nächsten Tage an Schlaf wahrscheinlich kaum zu denken. 85.000 Metal-Fans fallen heute in das 2000-Einwohner-Dorf ein, um die wahrscheinlich bekannteste Metal-Party der Welt zu feiern. Zelte, lange Haare und kistenweise Bier gehören da die nächsten Tage zum Alltag. Viele Einwohner nehmen es aber gelassen und sind teils stolz auf das Event, das Wacken weltweit so bekannt gemacht hat.
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4: Es wird geblitzt. Augsburg, Schießgrabenstraße und Klinkerberg. Dann haben wir die Ortsdurchfahrt Lauterbach, Dillingen, die Bahnhofstraße, Schwabmünchen, Schwabegger. In Königsbrunn die Römerallee und die Lechstraße und B17 Richtung Landsberg bei Klein-Eitingen.
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4: Im Moment ganz normaler Berufsverkehr. Es gibt noch ein bisschen Stop and Go auf der A8 Richtung Stuttgart. An der Ausfahrt Burgau gab es nämlich einen Unfall.
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4: Guten Morgen.
3: Schöne guten Morgen.
4: Eigentlich sind wir doch ab und zu schon mal neidisch auf die Schüler, gerade jetzt in der letzten Woche vor den Sommerferien. Da ist doch dieses Gefühl, dass da nur noch Spaß und nichts tun angesagt ist.
3: Und wir dachten uns, dieses Gefühl wollen wir auch wieder haben und haben einfach unser eigenes letztes Schulwochen-Event gemacht. Ja. Was, wie, wo, wann, das hört ihr gleich nach 3 Hits am Stück.
4: Und sie macht den Anfang im Mehr Musik. Sommer bei RT1. Ganz easy, oder? Taylor Swift mit

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0: 8:42 Uhr, hier ist eure RT1 Morgenshow.
1: Guten Morgen.
0: In der letzten Schulwoche und wir alle kennen noch dieses unvergleichliche Gefühl der letzten Tage.
1: Ja, man muss hin, aber es passiert gar nichts mehr. Das Einzige, was zwischen Schülerinnen und Schülern und der großen Freiheit steht, die Bundesjugendspiele.
0: Genau.
1: Wer holt die Siegerurkunde? Wer kriegt die Ehrenurkunde?
0: Wir bringen euch das Feeling an den Arbeitsplatz mit den RT1 Büro Bundesjugendspielen mit verschiedenen Disziplinen auch für euch zum Nachmachen.
1: Ganz genau. Papierkugel, Zielwerfen und Post-it-Hochsprung haben wir schon hinter uns.
0: Jo.
1: Jetzt geht's an die letzte Disziplin. Bürostuhlweitrollen. Also draufsitzen, abstoßen und dann schauen, wie weit wir kommen.
2: Wir haben hier am Boden 3 Markierungen in unserem Gang aufgebaut. Wieder 100, 200, 300 Punkte.
3: Ja.
2: Ihr dürft euch abstoßen.
4: Sind wir versichert?
2: Wir sind versichert. Bist du soweit? Und los.
5: 200 machen wir.
2: Okay, 200, schon mal ordentliche Punktzahl, Ramona. Aber auf dem Stuhl, jetzt musst du aber.
6: Ich wollte nur sagen, wenn ich jetzt im Krankenhaus lande, das ist mein sportlicher Über-Ehrgeiz.
2: Alles für den Sieg. Sehr schnell.
5: Auch 200.
2: 200 Punkte.
5: Auch 200.
2: Sehr stark.
6: Aber man hat ein bisschen
2: Schiss. Sehr stark.
0: Ja, technisch war das hochanspruchsvoll.
1: Oh ja.
0: Naja. Aber es war, also ich hatte schon Schiss, dass ich nach hinten umkippe.
1: Ja, ich auch.
0: Ja.
1: Natürlich gab es noch eine Siegerehrung, wie man es aus der Schule kennt.
2: Danke euch fürs Mitmachen. Wirklich herausragende Leistungen. Wir fangen mal an mit dem Rolf.
5: Ja.
2: 1000 Punkte erreicht. Rolf, mein Glückwunsch.
7: Oh, Urkunde.
2: Na klar.
7: Teilnahmeurkunde.
2: Ja.
7: Ich habe mich seit meiner Schulzeit nicht verbessert.
1: Aber das ist doch gut, weil du dich auch nicht verschlechtert hast, oder?
2: Und der Tagessieg geht ganz klar an Ramona. 1600 Punkte.
0: Ja, es hat Spaß gemacht, oder?
1: Das auf jeden
0: Fall. Und wenn ihr jetzt auch noch eine Inspiration für die Mittagspause mit euren Kollegen braucht, dann schaut vorbei bei uns auf Instagram oder Facebook bei den Social Media Kanälen. Da könnt ihr euch die Büro Bundesjugendspiele nochmal anschauen und eben auch nachmachen.
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0: Hier ist euer Hitradio RT1, das kurze Update aus dem RT1 Verkehrscenter. Wir haben noch die A8 Richtung Stuttgart. Nach der Ausfahrt Burgau gab es einen Unfall und Stop and Go. Ansonsten normalisiert sich das jetzt alles langsam aber sicher. Dann kommt gut an euer Ziel.
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0: Rosalyn und Snap. Geht's entspannt in den letzten Mittwoch im Juli. Ihr hört eure RTL 1 Morgenshow. Schönen guten Morgen.
1: Servus, guten Morgen.
0: Ja, ihr habt es mitbekommen, ab heute wird's dann heiß. Der Run auf die Badeseen und Freibäder ist eröffnet und bitte Eincremen nicht vergessen,
1: ja.
0: Gell?
1: Und beim Eincremen spielen sich teilweise Szenen ab. Also das ist ja wie bei der Bundesliga-Konferenz im Fernsehen.
2: Ja, die große Frage heute, wen soll man aufstellen? Reicht eine dünne, flüssige Lichtschutzfaktor 30 oder muss es doch eher eine robuste, aber bisschen pomadige 50er sein? Während hier noch diskutiert wird, wird bei euch, Alex, schon fleißig geschmiert, oder?
3: Das ist glatt rot, ja dunkelrot sogar. Was für ein fetzen Sonnenbrand. Da waren ihm die 90 Minuten plus Nachspielzeit wohl ein bisschen zu viel. Auswechslung gab's auch keine, das muss sich klar der Trainer ankreiden lassen. Und jetzt muss geklärt werden, ob da die Afterburn-Sonnencreme überhaupt noch wirkt oder doch der Hautchirurg ran muss. Bis das alles hier geklärt ist, gehen wir jetzt erstmal in die Trinkpause. Petra.

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0: Ab heute strömt warme Mittelmeerluft zu uns. Die Top-Temperatur liegt bei 34 Grad.
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2: Mit Fabian Schütz. Guten Morgen. Vor allem junge Menschen sollen von radikalen oder extremistischen Ansichten schnell abgebracht werden. Dafür hat Bundesfamilienministerin Karin Prien den Bundesländern jetzt 5 Millionen Euro aus dem Förderprogramm Demokratie Leben versprochen. Die Förderung von Deradikalisierungsprogrammen ist jetzt eine Reaktion auf den Anschlag beim Berliner Christopher Street Day am Wochenende. Der mutmaßliche Täter war offenbar IS-Anhänger. Zuletzt hatte Prien gerade aus der queeren Community Kritik einstecken müssen, weil sie Beratungsangebote gekürzt hatte. Spanien meldet erste Erfolge beim Kampf gegen die verheerenden Waldbrände. Laut Ministerpräsident Pedro Sanchez sieht das Land allmählich Licht am Ende des Tunnels. Der Druck ist aber weiter groß, weil es ab heute wieder richtig heiß wird. Ähnlich wie in Frankreich, da sind 14 neue Brände aufgeflammt. Tausende Einsatzkräfte, auch aus Deutschland, kämpfen gegen die Flammen. Und auch in Bayern steigt die Waldbrandgefahr wieder rasant. In Franken und Niederbayern gibt es deshalb ab heute auch Beobachtungsflüge. Von Australien nach England ohne Zwischenstopp fliegen, das soll ab nächstem Jahr möglich sein. Airbus hat dazu bei einem Test einen Rekord aufgestellt und war mit einem umgebauten A350 über 24 Stunden lang in der Luft. Dabei legten die Piloten über 23.000 Kilometer zurück. Das gab es so noch nie.
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2: Die Stadt Augsburg ist unter anderem wegen ihrer großen Konzerne wie Everlands, dem Rüstungsunternehmen Renk oder MT Aerospace ein attraktiver Wirtschaftsstandort. Bayerns Ministerpräsident Markus Söder sagte bei einem Besuch außerdem:
3: Durch den weiteren Ausbau der Universitäten, Aufwertung auch der Technischen Hochschule beispielsweise, werden auch viel, viel guter Nachwuchs produziert, der dann die Innovation im Unternehmen bringt, dass sie dann international stark wird. Und deswegen glaube ich, ist Augsburg gut aufgestellt.
2: Auch der Zukunftsatlas hat zuletzt gezeigt, dass Augsburg weiter wachsen kann.
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4: Servus beieinander. Es wird geblitzt aktuell in Königsbrunn, in der Lechstraße und Römerallee. Dann an der B300 ein Blitzer reingekommen zwischen Eichach-Ecknach und Dasing. Dann haben wir Augsburg-Schießgerbenstraße, Ortsdurchfahrt Lauterbach und Dillingen-Bahnhofstraße.
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4: Im Moment hat sich der Berufsverkehr normalisiert. Gute Fahrt.
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4: Hallo zusammen.
0: Guten Morgen, hey.
4: Ich weiß, es ist nicht einfach, jetzt schon an den Feierabend zu denken, im Biergarten oder am See, aber gedanklich warum
0: oh ja,
4: nicht,
0: doch, geht schon.
4: Wir verschönern jetzt erstmal euren Arbeitsvormittag mit einer halben Stunde Hits am Stück. Und Sommervibes gibt's jetzt von ihm. Moss Kinner. In Rhythm Unknown spielen wir euch gleich bei RT1.
0: Sehr schön. Und wir starten ganz entspannt rein in diesen Mittwochvormittag mit One Republic, Need Your Love. Das ist der Soundtrack für euren Mittwoch.

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1: Ab heute beginnen die Ü30-Tage. Die Top-Temperatur liegt heute am Mittwoch bei 34 Grad.
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2: Es wird geblitzt in Augsburg, Schießgrabenstraße und Klinkerberg. Dann die Orts-

0: Bad Lauterbach, Dillingen, Bahnhofstraße, Schwabmünchen, Schwabeggerstraße, Königsbrunn, Lechstraße und Römerallee.
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0: Unfall auf der A8 Richtung Stuttgart passiert nach der Ausfahrt Augsburg-Ost. Bitte langsam ans Stauende ranfahren.
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19: Die neue Hitzewelle, sie ist da. Heute wird es schon knackig mit über 30 Grad und die Sonne brennt runter. Es ist richtig hochsommerlich Ende Juli und morgen toppt die Woche sich selbst. Die Temperaturen steigen an die 35 Grad.
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20: Mit Fabian Schütz, guten Tag. Menschen früh von radikalen Gedanken abbringen, ist das Ziel des Projekts Demokratie leben. Deshalb stellt Bundesfamilienministerin Karin Prien den Bundesländern aus dem Fördertopf 5 Millionen Euro zur Verfügung. Damit sollen vor allem junge Menschen deradikalisiert werden, um nicht weiter abzurutschen und zu gefährdern zu werden. Prien reagiert damit auf den Anschlag in Berlin, bei dem ein 21-jähriger mutmaßlicher IS-Anhänger am Wochenende einen Menschen getötet und Dutzende verletzt hatte. Zuletzt hatte Prien gerade aus der queeren Community Kritik einstecken müssen, weil sie Beratungsangebote gekürzt hatte. Wer eine Solaranlage auf dem Dach oder Balkon hat, bekommt ab nächstem Jahr weniger Zuschüsse. Auch Entschädigungen fallen weg, wenn beispielsweise ein Netz mal überlastet ist und den Strom nicht einspeisen kann. Das sieht der neue Gesetzentwurf von Bundeswirtschaftsministerin Katharine Reiche vor, der heute ins Kabinett soll. Umwelt- und Energieverbände kritisieren das umstrittene Vorhaben und werfen Reiche vor, auf diese Weise die Energiewende auszubremsen. Smart Glasses, also Hightech-Brillen, die

0: versteckt Fotos oder Videos machen können, sorgen immer wieder für Ärger, weil Menschen ohne ihr Wissen teils im Netz landen. Augsburg will dem einen Riegel zumindest in Schulen und Schwimmbädern vorschieben. Oft ist nur schwer zu erkennen, dass die Gläser filmen. Viele Augsburger finden, es kommt drauf an, wo gefilmt wird.
1: Ich denke, auf Konzerten oder so ist es kein Problem.
2: Zu Hause zum Mitfilmen kann man das benutzen, aber so würde ich es nicht gerne sehen.
3: Entweder kriegt man es technisch hin, dass nichts falsch ankommt irgendwo, oder man muss verbieten.
0: Das geplante Verbot wird heute im Augsburger Sportausschuss diskutiert. Grundsätzlich gilt sowieso, Menschen ohne ihr Einverständnis zu filmen oder Clips davon zu veröffentlichen, ist verboten.
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5: Und die stehen aktuell auf der B17 Augsburg Richtung Landsberg, Höhe Kleineitingen. B300 wird zwischen Eichach-Ecknach und Dasing geblitzt und in Königsbrunn in der Lechstraße.
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5: Es ist schon wieder eine Menge los. Wir starten mit den Gefahrenmeldungen. Vorsicht, es liegen Reifenteile auf der Straße. Einmal A7 Ulm Richtung Füssenreute zwischen Memmingen Süd und Woringen und auch noch auf der A8 Richtung Stuttgart zwischen Günzburg und Leipheim. Dann Reparaturarbeiten auf der B17 Landsberg Richtung Augsburg zwischen Messe und Stadt Bergen. Deshalb immer wieder Stop and Go und riesengroße Probleme auf der A8 München Richtung Stuttgart. Nach einem Unfall zwischen Augsburg West und Ost ist die Strecke komplett gesperrt. Falls ihr drinstehen solltet, da verliert ihr aktuell 50 Minuten. Rettungshubschrauber war auch schon im Einsatz, wenn möglich, diesen Bereich weiträumig umfahren. Habt ihr noch etwas? 08000 967 967. Vielen Dank euch. Haltet durch und kommt gut und sicher an eurem Ziel an. Hier ist Julia, hi, und es ist mir ein tiefes Bedürfnis, jetzt ganz liebe Grüße raus auf die A8 zu schicken. Erstmal vielen Dank an alle Helfer, die jetzt bemüht sind, so schnell wie möglich dort aufzuräumen, damit ihr wieder fahren könnt. Ich hoffe, ihr habt genug zu trinken. Musik gibt's von uns, wir starten mit Holly Humberstone.
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0: hochsommerliche Grüße von uns, Hit Radio RT1. Und jetzt wird es im Auto noch ein bisschen heißer, wenn wir euch die zauberhafte Tiffany Ares um die Ohren hauen. Sie startet ja jetzt erst so richtig durch und es ist so zauberhaft. Sie hat so eine Bucketlist, eine Wishlist von Künstlern, mit denen sie so gerne mal zusammenarbeiten würde.
1: Ed Sheeran ist auf jeden Fall, das wäre ein Traum. Ich glaube so Luis Capaldi, das wäre auch richtig cool. Und Alex Warren jetzt gerade, der ist natürlich auch jetzt gerade am Durchstarten.
0: Haben wir auch eben gerade gehört und du bist mit dabei hier in der erlesenen RT1 Playlist. Tiffany Ares, stell dein Licht nicht unter den Scheffel. Let's go mit mehr Musiksommer, hier ist Vertigo.

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18: Heißes Finale im Juli, heute schon 32 bis 34 Grad, Sonnenschein pur und bis Freitag sind 36 Grad möglich. Hammer!
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18: Die neuesten Blitzer stehen auf der B17 Augsburg Richtung Landsberghöhe Kleineitingen, B300 zwischen Eichach-Ecknack und Dasing und Königsbrunn in der Lechstraße.
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18: Vorsicht, Reifenteile auf der Straße. Einmal auf der A7 Ulm Richtung Füssenreute zwischen Memmingen Süd und Woringen und auf der A8 München Richtung Stuttgart zwischen Günzburg und Leipheim. Dann habt ihr Stop and Go auf der A7 Füssenreute Richtung Ulm zwischen dem Rastplatz Brühl Ost und Altenstadt an der Iller. Und vielen Dank an alle Helfer, die auf der A8 Stuttgart Richtung München den Betroffenen

so schnell geholfen haben und die Unfallstelle so schnell geräumt haben. Aktuell nur noch letzter kleiner Rückstau, dann habt ihr da wieder freie Fahrt. Und entdeckt ihr dabei etwas? Gerne durchklingeln, WhatsAppen. Das geht über die 08000 96 7 96 7. Bei dem Song habe ich direkt Bock auf so Open-Air-Kino am Abend. Hier sind die Jungs von Temper City mit Self-Aware.

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10: Oh Leute, es geht so ab Hochsommer, kurz vorm Start der Sommerferien. Heute sind schon 32 bis 34 Grad möglich und spätestens morgen und am Freitag, da bauen wir unseren Campingstuhl vom Kühlregal im Supermarkt auf 36 Grad.
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11: Mit Fabian Schütz. Guten Tag. Der Kahlschlag in der Autoindustrie geht weiter. Laut Medienberichten will BMW weltweit 8000 Stellen abbauen, das so schnell wie möglich. Allerdings nicht nur in der Produktion, sondern vor allem in der Verwaltung und Entwicklung. Mit einem freiwilligen Abfindungsprogramm soll der Stellenabbau beschleunigt werden. Zuvor hatte schon Porsche angekündigt, tausende Stellen zu streichen. Vor allem die schwache Nachfrage aus China setzt den Autokonzernen zu. Mercedes ist wieder in der Gewinnzone, weil das Sparprogramm nach eigenen Angaben konsequent umgesetzt wurde. In Bayern sind zwei mutmaßliche IS-Anhänger festgenommen worden. Das meldet jetzt das Bayerische Landeskriminalamt. Bei den beiden Verdächtigen handelt es sich demnach um einen 28-jährigen Iraker und einen 46-jährigen Syrer. Der Mann soll sogar für den IS gekämpft haben. Beide sitzen in Untersuchungshaft. Um die Radikalisierung von Menschen zu verhindern, hat heute Bundesfamilienministerin Karin Prien außerdem angekündigt, den Bundesländern 5 Millionen Euro zur Verfügung zu stellen, um damit die Radikalisierungsprogramme zu fördern. Hintergrund ist der

0: Anschlag eines mutmaßlichen Islamisten am Wochenende in Berlin. Für Tierschützer kann es jetzt richtig teuer werden, wenn die Aktivisten weiter gegen den Betreiber einer sogenannten Blutfarm im Kreis Eicher-Friedberg vorgehen. Das Oberlandesgericht in München hat gestern bestätigt, wenn weiter der Name des Biobauernhofs und seines Betreibers genannt wird, drohen bis zu einer 250.000 Euro Strafe. Der Bauer hatte zuvor eine regelrechte Kampagne gegen ihn und seine Familie kritisiert. Die Tierschützer machen seit Wochen wegen angeblicher Tierschutzverstöße mobil. Auf dem Hof wird auch Tierblut für die Pharmaindustrie gewonnen.
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2: Und die stehen auf der B300 zwischen Eichach und Ecknach und Dasing. Königsbrunn wird in der Lechstraße geblitzt und Dillingen die Bahnhofstraße.
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2: A96 Lindau Richtung München zwischen Mindelheim und Bad Wörishofen. Eine Leiter auf der linken Spur. Ich überlege, kann man das merken, dass man die Leiter verliert? Ich glaube schon. Und dann fährt man einfach weiter. Fragen über Fragen. Kann auch an der Hitze liegen, ne? Da schrumpft schon die ein oder andere Synapse zumindest in meiner Birne. Habt ihr noch etwas? Ihr könnt jederzeit durchklingeln oder WhatsAppen. Es geht über die 08000 96 7 96 7. Merci euch und eine gute Weiterfahrt. Hier ist Julia, hi, und wir haben schon die erste Runde Eis verdrückt heute Morgen um 10. Es werden noch weitere Folgen. Kommt gut durch den Sommer mit dem Mehr Musiksommer. Eure Lieblingssongs, wir legen los mit Olivia Rodrigo.

Wasser und Matsch. Das Schönste für Kinder bei Sonne und über 30 Grad, auch für uns Große. Wobei mein Sohn Moritz, der hat mich letztens sowas von empört angeschaut, weil ich mich in einem dieser Wasserbecken ein bisschen zu breit gemacht habe. Mama, das ist für Kinder. Okay, dann gehe ich mal in den Schatten. Davon gibt es aber auch genug beim Wasserspielplatz Königsbrunn, im Sheridan Park Pfersee, die Wasserspielanlage im Osterfeldpark Kriegshaber. Ganz viel Spaß euch, Wasserspritzpistole bis zum Anschlag füllen und Abfahrt. Die schönsten Sommertage des Jahres dazu, der Mehrmusiksommer bei RT1. Hier ist Bibi Rexha mit New Religion. Die

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3: Von ganzem Herzen wünsche ich euch allen schattige Parkplätze. Sonst Sauna auf den Rädern, heute schon bei 32 bis 34 Grad. Und die nächsten Tage werden mehr als hochsommerlich heiß. Es sind Temperaturen an die 36 Grad möglich.
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3: Geblitzt wird auf der B300 zwischen Eichach-Eggnach und Dasing, Königsbrunn die Lechstraße. Und wen habe ich jetzt dran? Hier ist Julia, hi.
4: Jürgen, Herr Junior, ich grüße dich recht herzlich.
3: Jürgen, ich dich auch, du Herz. Da wird es ja sofort sonniger hier im RT1-Studio. Was hast du für uns?
4: Wir sind eine Abstandsmessung, ein Glückser, und zwar der Abstandsmesser zwischen Königsbrunn und Oberhausen, der Klassiker quasi, und Geschwindigkeitsmessung bei Oberhausen.
3: Alles klar, Jürgen, danke, dir ist durchgegeben.
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3: Vorsicht auf der A7 Ulm Richtung Füssen zwischen Bad Grönenbach und Dietmannsried steht ein kaputtes Auto und blockiert die linke Spur. Habt ihr noch

was. Ihr könnt jederzeit durchklingeln oder WhatsAppen 08000 967 967. Vielen Dank euch und eine gute Weiterfahrt. Ach, mit der Leonie. Die ist so goldig. Und die hat sich einen echten Hottie geangelt, gell? Callum Scott. Die beiden zusammen, ich schmelz dahin. Hier ist Dave für euch im Meer Musiksaal.

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14: Mal kurz auf den Kalender geschaut. In einem Monat, ja, da geht's ja schon wieder voll ab auf dem Augsburger Plärrer. Ist die Frage, wie warm es da sein wird? Heute schon mal heiß. 32 bis 34 Grad. Und da geht noch mehr. Am Freitag sind 36 Grad möglich.
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15: Mit Fabian Schütz. Guten Tag. Der Kahlschlag in der Autoindustrie geht weiter. Laut Medienberichten will BMW weltweit 8000 Stellen abbauen, das so schnell wie möglich. Allerdings nicht nur in der Produktion, sondern vor allem in der Verwaltung und Entwicklung. Mit einem freiwilligen Abfindungsprogramm soll der Stellenabbau beschleunigt werden. Zuvor hatte schon Porsche angekündigt, tausende Stellen zu streichen. Vor allem die schwache Nachfrage aus China setzt den Autokonzernen zu. In Bayern hat das Landeskriminalamt 2 mutmaßliche IS-Anhänger festgenommen. Einer soll sogar schon für den IS gekämpft haben. Der 28-jährige Iraker und ein 46-jähriger Syrer sitzen jetzt in Untersuchungshaft. Um die Radikalisierung von Menschen zu verhindern, hat heute Bundesfamilienministerin Karin Prien außerdem angekündigt, den Bundesländern 5 Millionen Euro zur Verfügung zu stellen, um Deradikalisierungsprogramme zu fördern. Hintergrund ist der Anschlag eines mutmaßlichen Islamisten am Wochenende in Berlin. Smart Glasses, also Hightech-Brillen, die versteckt Fotos oder Videos machen können, sorgen immer wieder für Ärger, weil Menschen ohne ihr Wissen teils im Netz landen. Augsburg will dem jetzt einen Riegel vorschieben, zumindest in Schulen und Schwimmbädern. Viele Augsburger finden, es kommt drauf an, wo gefilmt wird.
16: Ich denke, auf Konzerten oder so ist es kein Problem.
17: Zu Hause zum Mitfilmen kann man das benutzen, aber so würde ich es nicht gerne sehen.
18: Entweder kriegt man es technisch hin, dass es

0: Nichts falsch ankommt irgendwo, oder man muss verbieten.
1: Oft ist nur schwer zu erkennen, dass die Gläser auch filmen. Grundsätzlich gilt sowieso, Menschen ohne ihr Einverständnis zu filmen oder Clips davon zu veröffentlichen, ist verboten.
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3: Da steht einer auf der B17 Augsburg Richtung Landsberg, Höhe Oberottmarshausen und Höhe Königsbrunn Süd noch eine Abstandsmessung. Außerdem B300 zwischen Eichach-Ecknach und Dasing und Königsbrunn wird noch in der Lechstraße geblitzt.
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3: Vorsicht auf der A7 Füssenreute Richtung Ulm zwischen dem Rastplatz Tannengarten und Illerberg. Hier staut es sich, da verliert ihr jetzt schon so 15 Minuten. Ein bisschen vorsichtig an der Stauende heranfahren und knapp eine halbe Stunde länger braucht ihr auf der Eschenrieder Spange zwischen dem Dreieck Eschenried und München-Ludwigsfeld, falls ihr gerade auf dem Weg nach München sein solltet. Und hier habe ich jetzt dran, hier ist Julia, hi.
4: Hallihallo, du hast die Annette dran. Ich wollte ankündigen, dass es sich auf der B17 Richtung Landsberg kurz vor der Brückenbaustelle vor Göggingen demnächst heftig stauen wird. Da hat gerade ein Hermes-LKW angefangen, erst weiß, dann schwarz zu rauchen. Die Polizei ist schon informiert. Da fangen wohl die Bremsen angefangen zu brennen.
3: Oh Gott.
4: Mhm. Keine Ahnung, wie es da jetzt weitergeht, aber es wird sich garantiert stauen.
3: Annette, auf jeden Fall schon mal vielen Dank fürs Melden. Wir haben dann natürlich für euch ein Auge drauf. Und habt ihr noch etwas für uns? 08000 96 7 96 7. Vielen Dank und kommt gut durch. Hier ist Julia. Hi, ich hoffe, ihr könnt ein bisschen mit Haarfuß hier durch den Rasen laufen, ein bisschen die Sonne genießen und bitte laut aufdrehen. Im Mehrmusiksommer spielen wir eure Lieblingssongs. Wir haben Ray für euch dabei, Welchley Arms, Taylor Swift und jetzt Huntrix.
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12: Es ist so mega draußen, hochsommerlich heiß, aber bitte verbrennt euch nicht die Nase. Immer schön jetzt die Sonnencreme mit dabei haben, damit wir diese Hochsommertage auch gut genießen können. Es ist knackig heiß heute schon bei 32 bis 34 Grad und die nächsten Tage werden noch enormer. Der Juli zum Endspurt, haut einen raus, am Freitag 36 Grad.
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12: Geblitzt wird auf der B17 Augsburg Richtung Landsberg, Höhe Oberottmarshausen. Dann noch eine Abstandsmessung Höhe Königsbrunn Süd und weitere Blitzer auf der B300 zwischen Eichach-Ecknach und Dasing, Königsbrunn-Lechstraße und last but not least Dillingen, die Bahnhofstraße.
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12: Auf der B17 Augsburg Richtung Landsberg zwischen Leitershofen und Göckingen steht ein kaputter LKW. Da haben wohl die Reifen angefangen zu brennen. Bitte vorsichtig sein, die Polizei ist aber vor Ort. Die rechte Spur ist noch blockiert. Und habt ihr noch etwas? Ihr könnt jederzeit eine WhatsApp schicken, durchklingeln. Wir freuen uns. 08000 96 7 96 7. Und wir wünschen euch fantastische, hochsommerlich heiße Tage vor dem Start der Sommerferien. Eine wundervolle, verheißungsvolle Bekanntschaft. Und dazu eure Lieblingssongs im Mehr Musik Sommer. Herz, was willst du mehr? Hier ist Kamrat.

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0: Eure Kids, die freuen sich sicher. Freitag geht's ab in die Ferien. Geil. Und ich bin mir so sicher, dass ihr das Schuljahr gerockt habt. Aber kennt ihr denn schon alle Noten? Was glaubt ihr, bekommt ihr denn?
1: Also ich glaube, ich krieg gute Noten.
2: Mhm. Ich krieg in Mathe vielleicht eine 3. Mhm.
3: Ich kenn's ja schon. Und wenn man das schon kennt, dann ist es nichts Neues. Die Noten sind halt neu.
4: In Musik bekomme ich eine 1. Ich habe nämlich eine sehr gute Stimme. Ich kann auch sehr gut singen.
0: Ja, schau mal, dann hören wir dich vielleicht mal hier in der RT1-Playlist, so wie Kate. Guck mal, der muss doch nicht mal singen. Reicht an den Turntables, um uns mitzureißen.

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15: Die Sonne brennt, ey. Die hat was vor heute und in den nächsten Tagen. 32 bis 34 Grad schon heute, falls ihr noch ein bisschen joggen gehen wollt. Am besten am Abend. Also bei der Hitze Respekt für alle, die das können. In den nächsten Tagen wird es noch heißer. Am Freitag 36 Grad.
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17: Mit Fabian Schütz. Guten Tag. Der Autokonzern BMW will 8000 Stellen weltweit streichen. Die Hälfte davon soll in Deutschland, vor allem in der Verwaltung und Entwicklung, wegfallen. Noch soll es aber freiwillige Abfindungsvereinbarungen geben. Bereits zu Wochenbeginn hatte Porsche angekündigt, 5000 Stellen zu streichen. Vor allem die schwache Nachfrage aus China setzt den Autokonzernen weiter zu. Werden in Bayern die Züge bald voller, weil sie seltener fahren? Das fürchtet jedenfalls der Betreiber Averio. Die Kosten steigen, der Bund zahlt weniger und gleichzeitig zahlt Averio Millionen für Verspätungen an Strafe. Das kritisiert das Bahnunternehmen laut AZ besonders, weil sie für viele Verspätungen gar nichts können, da das Schienennetz marode ist. Immer wieder sind Reparaturen nötig, auch in den Zügen. Toiletten bleiben zu, weil die Reinigungsanlagen der Deutschen Bahn oft kaputt sind. Wenn es nicht mehr Geld vom Bund gibt, drohen Verbindungen wegzufallen. Das würde Pendler in Augsburg, Ulm oder Donauwörth besonders hart treffen. Ein Pädophiler hat

0: von einem christlichen Online-Portal versucht, mit einer 13-Jährigen ein Sextreffen zu vereinbaren. Er ist jetzt in Augsburg zu einer Bewährungsstrafe verurteilt worden. Der angeklagte 55-Jährige war auf einen erwachsenen Mann hereingefallen, der sich im Chat als Kind ausgegeben hatte. Beim vereinbarten Treffen in einem Frankfurter Hotel rief er schließlich die Polizei. Der Angeklagte gab vor Gericht alles zu. Von Australien nach Europa ohne Zwischenstopp fliegen, das soll ab nächstem Jahr möglich sein. Airbus hat dazu bei einem Test einen Rekord aufgestellt und war mit einem umgebauten A350 über 24 Stunden lang in der Luft. Dabei legten die Piloten über 23.000 Kilometer zurück. Das gab es so noch nie.
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2: Und die stehen auf der B17 Augsburg Richtung Landsberg, Höhe Oberottmarshausen und Höhe Königsbrunn Süd noch eine Abstandsmessung. Dann haben wir drei Blitzeranhänger, einmal Krumbach, Raunauer Straße, Türkheim, Wörishofer Straße und noch einer zwischen Memmingen und Heimertingen.
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2: Da schauen wir auf die A8 München Richtung Stuttgart. Zwischen Burgau und Günzburg liegt ein Metallteil auf der Straße. Dann B17 Augsburg Richtung Landsberg. Direkt in der Einfahrt Eichleitner Straße ein Unfall. Die linke Spur ist gesperrt. Bitte fahrt da vorsichtig heran. Und dann schauen wir noch auf den kaputten LKW auf der B17 Augsburg Richtung Landsberg. Der steckt direkt in der beziehungsweise an der Abfahrt Göggingen. Habt ihr noch etwas? Ihr könnt gerne jederzeit durchklingeln oder WhatsAppen. Das geht alles über die 08000 96 7 96 7. Dankeschön! Hier ist Julia. Hi. Und es ist und bleibt ein ganz besonderer Moment, wenn Künstler ihr Herz öffnen und uns daran teilhaben lassen, was es bedeutet, wenn wir ihre Songs hören.
3: Das Gefühl, wenn die Menschen den Song dir zurückgeben, den du dir irgendwann mal in deinem Köpfchen irgendwie ausgedacht hast, also das ist unschlagbar. Die deine Songs singen, das ist krass.
2: Aber Felix und Lukas, das machen wir so gerne. Die Brüder von Fastboy. Ihr habt uns aber auch ein Brett geschenkt diesen Sommer. Ein Mega-Hit. Hier ist Beautiful Life. Laut aufdrehen im Mehr Musiksommer.

Ramona und Rolf aus eurer RTL1 Morgenshow singen da was Wahres. Sie sind ja wichtig für die Natur. Wir brauchen die Wespen, ja, aber definitiv keine Stecher unterm Rock. Gestern ist mir eine Wespe unter den Rock geflogen und ich habe es natürlich erst dann gemerkt, als ich diesen fiesen, schmerzenden Stich an der Innenseite meines linken Oberschenkels gespürt habe. Alter, die hatte einen Auftrag. Die sollte mich stechen. Also ich meine Richtung Bikini-Zone. Da habe ich jetzt einen großen roten Fleck. Gift hat sich fantastisch verteilt. Passt gut auf euch auf. Vor allem die kleinen Gelbwespenstich tut weh. Wir trösten uns mit One.

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0: Und jetzt
1: Martin Garrix und Ed Sheeran. Repeat.

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3: Hot, hotter am hottesten. Die letzten drei Juli-Tage, die toppen sich gefühlt selbst. Heute schon 32 bis 34 Grad. Morgen 35, am Freitag 36 Grad.
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3: Ein Blitzer auf der B17 Augsburg Richtung Landsberg, Höhe Oberottmarshausen und Höhe Königsbrunn Süd noch eine Abstandsmessung. Und drei Blitzeranhänger, Krumbach, die Raunauer Straße, Türkheim, Wörishofer Straße und dann noch einer zwischen Memmingen und Heimertingen.
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3: Bitte Vorsicht auf der B2, Donauwörth Richtung Augsburg, zwischen Nordendorf und Meitingen Nord liegen mehrere Metallteile auf der Straße. Und B17 Augsburg Richtung Landsberg, direkt bei der Abfahrt Richtung Göckingen, steht noch ein kaputter LKW, da ein bisschen vorsichtig sein. Ansonsten ist alles frei, wie wundervoll, habt ihr noch etwas? 08000 96 7 96 7. Und wenn es im Auto schon so heiß ist, beziehungsweise eure Klimaanlage im Gegensatz zu meiner Klimaanlage auf funktioniert, dann kann man auch innen drin die Boxen aufdrehen. Ich freue mich jetzt schon auf mein Schwitzerauto. Ab geht's mit sonnigen Beats von Jennifer Lopez und David Guetta. Hier ist für euch Save Me Tonight. Let's go!

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11: Heute Nachmittag wird uns ordentlich eingeheizt. Top-Temperatur bei 34 Grad. Da nehmen wir natürlich jede Wolke mit ein bisschen Schatten gerne mit. Hitzegewitter am Abend, ja, sind möglich. Und für alle von euch, die überlegen, später Fenster auf, Fenster zu. Es werden angenehme 13 Grad heute Nacht.
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13: Mit Franziska Megerle, guten Tag. Die Bundesregierung mit 9 Ministern ist jetzt im Amt. Heute Mittag hat Bundespräsident Frank-Walter Steinmeier die 9 CDU-Minister ernannt. Carsten Linnemann, Steffen Bilger und Nina Warken starten noch heute in ihre neuen Jobs. Offiziell vereidigt werden sie dann erst nach der Sommerpause im September. Auch der bisherige Verkehrsminister Patrick Schnieder war zur Verabschiedung mit dabei und hat sich trotz Streit mit einem Händedruck vom Bundeskanzler verabschiedet. BMW streicht weltweit 8.000 Jobs, mehr als die Hälfte davon offenbar in Deutschland und das schon bis Ende nächsten Jahres. Laut Medienberichten ist ein freiwilliges Abfindungsprogramm geplant. Die Autobranche steckt tief in der Krise. Autobauer haben flächendeckend Sparprogramme aufgelegt und streichen Jobs. Der Fußballverband UEFA ruft zur Krisensitzung. Noch diese Woche sollen sich die Mitgliedsverbände zusammensetzen und über die umstrittenen FIFA-Pläne zur Fußball-Weltmeisterschaft diskutieren. Die soll ja teils privatisiert werden. Jetzt droht die UEFA mit einem WM-Boykott. Der Verband spricht von einer Grenzüberschreitung.
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13: Ab August dürfen Mähroboter in Augsburg nicht mehr nachts den Rasen mähen. Die Stadt will Igel schützen, die nachts auf Futtersuche sind und immer wieder ins Mähwerk der Rasenmäher geraten. Sie sterben qualvoll. Umweltreferent Frank Pinsch kündigt im RT1-Interview an, die Allgemeinverfügung dazu noch diese Woche zu unterschreiben. Wer dann nachts per Roboter mähen lässt, dem drohen bis zu 1.000 Euro Strafe. Der Umweltausschuss hatte das Nachtmähverbot im letzten Dezember auf den Weg gebracht. Ein deutschlandweites Verbot gibt es nicht. Einzelne Städte wie München, Köln oder Leipzig haben es aber erlassen.
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11: Die drei neuesten Nachmittagsblitzer. Zwei auf der B17 Richtung Landsberg, einmal Höhe Oberottmarshausen in der 120er-Zone und nochmal auf Höhe von Königsbrunn Süd. Außerdem Blitzer in Krumbach auf der Ranauer Straße, Blitzeranhänger.
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11: Ihr verliert aktuell nirgendwo mehr als 10 Minuten, allerdings gerade Vollsperrung der B25 Nördlingen-Feuchtwangen zwischen Markoffingen und Fremdingen nach einem Unfall mit mehreren Autos. Ihr werdet umgeleitet. Staus und Blitzer bitte an die 08000 96 7 96 7. Danke, gute Fahrt.
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14: Und hier ist Felix Buchmann.
11: Auch von mir ein schwitziges Servus. Schönen Mittwochnachmittag. Wir

Stellen auch heute wieder Eis-Ess-Zeitrekorde auf, schmilzt ja sonst auch alles weg. Oder wir freuen uns jetzt schon später nochmal schnell in Lech und Donau zu hüpfen. Und das Sommerfeeling, natürlich auch sowas von in unserer Playlist gleich mit dabei, mit Shawn Mendes und Camila Cabello. Señorita und jetzt Temper City. Läuft vielleicht bei euch mit Sonnenbrille auf der Nase, also wirklich ein Perfect Match. Hier ist Self-Aware. Macht euch einen schönen Nachmittag mit uns.

mittendrin in einer halben Stunde Hits am Stück im Mehr-Musik-Sommer. 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

0: Hey, ich freue mich, dass wir euch durch den Mittwochnachmittag begleiten. Hier ist Hitradio RT1 und genauso viel Power, wie hoffentlich eure Klimaanlage im Büro auch hat, haben gleich Calvin Harris und Rihanna. So ein cooler Hit, We Found Love, läuft gleich bei uns in der nächsten halben Stunde. Und die tolle Tiffany Ares, also von wegen, wir können in Deutschland keine Musik. Gebürtige Hamburgerin und hat so eine Mega-Stimme, gell? Vertigo, der Hit, kommt auch gleich um kurz nach 3 hier bei Hitradio RT1 im Mehr Musiksommer.
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0: 2:30.
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0: Also so viel Wasser können wir ja oben gar nicht reinschütten, wie wir dann wieder rausschwitzen bei den Temperaturen. Aber bitte beschweren wir uns nicht. Hey, es ist Sommer. Lieber 34 Grad Top-Temperatur heute und Baggersee zum Feierabend als irgendwie Regen oder Kälte. Seht ihr das nicht auch so? Die Chance auf Hitzegewitter ist heute übrigens da. Wenn da aber was runterkommen sollte, dann wirklich nur ganz, ganz kurz.
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0: Neuester Blitzer von RT1-Hörerin Martina.
17: In Königsbrunn in der Augsburger Straße, wenn man vom Ilsersee über die Ampel rüberfährt zum Dehner auf der rechten Seite.
0: Danke dir. Außerdem Krumbach-Ranauer Straße und Türkheim-Wörreshofer Straße.
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0: Na wunderbar, die A8 Stuttgart Richtung München ist aktuell gesperrt zwischen Augsburg West und Augsburg Ost. Da gab es einen Unfall mit mehreren Autos, ebenfalls hier auch noch ein LKW liegen geblieben. Es fängt sich sofort an zu stauen, gerade geht ab Neuses schon los, zieht sich dann teilweise auch durch

aktuell 60 Minuten, also eine Stunde Zeitverlust. Wenn ihr da unterwegs seid, plant das mit ein und habt ganz, ganz viel Geduld. Außerdem gesperrt die B25 Nördlingen-Feuchtwangen zwischen Marktoffingen und Fremdingen nach einem Unfall mit mehreren Autos. Staus und Blitzer bitte an die 08000 96 7 96 7. Ich bin Felix Buchmann, hier ist Hitradio RT1. Euch einen schönen Mittwochnachmittag mit uns, und solltet ihr jetzt auf der A8 da irgendwie drin stehen, dann hilft nur eins: nicht ärgern. Durchatmen, Klimaanlage auf Vollgas und das Radio aufdrehen. Wir haben eure Sommerplaylist, jetzt 20 Minuten Hits am Stück mit der wunderbaren Olivia Rodrigo. Das ist einer der beliebtesten Hits der Region, wenn er mich fragt. Vollkommen zu Recht, steht auch bei mir auf meiner privaten Playlist ganz oben. Hier ist Drop Dead.

0: kurzes Update aus dem RT1-Verkehrscenter für euch auf der A8 Stuttgart-München. Vollsperrung wieder aufgehoben zwischen Augsburg-West und Ost. Da hatte vorhin ein LKW einen Reifenplatzer. Da mussten die Teile erstmal von der Autobahn kurz runtergeräumt werden. Mittlere und linke Spur noch blockiert, aber das sollte hoffentlich auch gleich wieder freigegeben werden. Hier ist Hitradio RT1 am Nachmittag. Es ist ein Sommernachmittag. 34 Grad Top-Temperatur heute. Und ich sehe das quasi schon förmlich vor mir, später nach Feierabend, wie es im Garten wieder abgehen wird. Die ein oder anderen Grills werden angeschmissen. Und das sind ja immer so Szenen wie bei einer Fußball-Bundesliga-Konferenz.
1: Der Rost ist poliert, die Grillzange geölt, der Kühlschrank ist voll, es kann losgehen hier.
2: Genau rechtzeitig. Der neue Grillanzünder brennt wie Zunder. Die Kohle glüht, der Anzünder raucht. Die frisch aufgehangene Bettwäsche. Der Nachbarn, die stinkt wie die Sau.
1: Die erste Wurst bei uns auf dem Rost hier?
2: Ja, da gehen wir natürlich gleich direkt live drauf.
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0: So ist es.

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8: Wenn ihr draußen eine WhatsApp schreibt und das iPhone hitzebedingt schlapp macht und abkühlen muss, dann ist Sommer. Top-Temperatur bei 34 Grad heute. Dazu Sonne satt bis heute Abend. In der Nacht dann gerne wieder alle Jalousien hoch, Fenster auf. Angenehme 13 Grad werden es dann in der Nacht.
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10: Mit Franziska Megerle, guten Tag. Münchens Ex-OB Dieter Reiter droht nun doch keine weitere Strafe. Das Disziplinarverfahren gegen ihn wegen seinen unangemeldeten Nebeneinkünften wurde eingestellt. Laut Behörde liegt das daran, dass Reiter inzwischen im Ruhestand ist. Er hatte allein beim FC Bayern Verwaltungsrat 90.000 Euro bekommen. Das Bekanntwerden hatte ihn die Wiederwahl gekostet. Die Bundesregierung mit 9 Ministern ist im Amt. Am Mittag hat Bundespräsident Frank-Walter Steinmeier die neuen CDU-Minister ernannt. Carsten Linnemann, Steffen Bilger und Nina Wagen starten jetzt in ihre neuen Jobs. Offiziell vereidigt werden sie dann im September. Auch der bisherige Verkehrsminister Patrick Schnieder war zur Verabschiedung mit dabei und hat sich trotz Streit mit einem Händedruck vom Bundeskanzler verabschiedet. Ein Nachbarschaftsstreit mit Windspiel und Ventilator hat im Ostallgäu für einen Polizeieinsatz gesorgt. Eine Frau hatte in der Nacht ihren Lüfter gezielt auf das Windspiel ihrer Nachbarin gerichtet und eine Lichterkette installiert, die auf das Nachbargrundstück rübergeblinkt hat. Die Polizei hat das Windspiel heute nach kurzerhand abgebaut. Sie ermittelt wegen Ruhestörung.
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10: Das Neusser Volksfest wird künftig im Frühjahr statt im Herbst stattfinden. Bürgermeister Richard Greiner hofft,
11: dass jetzt wirklich ein attraktives, schönes, traditionelles Volksfest in Neusser halt zu einem anderen Termin stattfinden kann. Wir setzen jetzt alles auf diesen Neustart. Dieses Volksfest kostet uns immerhin 120.000 Euro. Jetzt gilt der Grundsatz, wir machen es ganz oder wir machen es gar nicht.
10: Dieses Jahr findet im Herbst statt Volksfest ein Food-Schmeck-Festival statt.
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8: Die drei neuesten Blitzer, Königsbrunnen, Augsburger Straße Richtung B17, Krumbach, Ranauer Straße, Blitzeanhänger, genauso wie in Türkheim auf der Wörreshofer Straße.
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8: Auf der A8 Stuttgart-München zwischen Augsburg-West und Augsburg-Ost, da hat es einen LKW-Unfall gegeben, die linke und mittlere Spur aktuell blockiert, staut sich zurück aktuell 30 Minuten plus. Dadurch versuchen viele auch über Gershofen auszuweichen. Das dauert fast über eine Stunde, also unser Tipp aktuell im RT1 Verkehrscenter. So hart es ist, bleibt auf der Autobahn drauf, Augen zu und durch, da seid ihr schneller, als wenn ihr abfahrt. Staus und Blitzer, bitte an die 08000 96 7 96 7. Danke, gute Fahrt, wo es geht.
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8: Hallo, servus. Die Klimaanlagen laufen im Pinguin-Modus und ich spiele uns den Sommersound im Radio. John Newman, Love Me Again gleich. Für alle Fußballfans wird es immer der FIFA 14-Hit bleiben, gell? Und das hier ist der Endspurt bis zum Feierabend-Hit für euch. Hier kommen Kato und John. 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

Sommer bei Hitradio RT1 und ich gebe euch mal einen kurzen Einblick hinter die Kulissen. Normalerweise habe ich ja hier im Studio meine Ruhe, aber im Sommer, macht euch mal alle bemerkbar. Ja, arbeiten sie alle auf 15 Quadratmeter. Hier ist nämlich der einzige Raum mit Klimaanlage, deswegen seid ihr alle hier. Das ist aber auch völlig okay. Ihr seid alle herzlich willkommen. Also das ganze RT1-Team ist mit am Start, bringt euch Richtung Feierabend. Jetzt mit einem der angesagtesten Hits, der sich im Sommer einfach auch richtig gut anfühlt. Hier kommt BB Rexha mit New Religion bei Hitradio RT1. 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

0: schönen Mittwoch. Hier ist Hitradio RT1. Kleiner Tipp an dieser Stelle von mir. Heute ist schon zu spät, aber für morgen. Nehmt euch morgen früh bitte einen Backofenhandschuh aus der Küche mit und legt das Ding ins Handschuhfach vom Auto. Dann verbrennt ihr euch nämlich nicht die Finger am aufgeheizten Lenkrad, so wie heute, wenn ihr einsteigt. Aber hey, es ist Sommer. Sollen wir bitte genießen. Und so klingt der Sommer in der Hitradio RT1 Playlist. Gleich mit The Chainsmokers und Coldplay. Something Just Like This. Und einer der angesagtesten Hits bei euch gerade. Darf Richtung Feierabend natürlich auch nicht fehlen. Leonie und Callum Scott mit Stay. Das sind die besten aktuellen Hits. Laufen bei uns gleich um kurz nach 3:30.
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5: Es ist 3:30.
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5: Die aufgeheizten Wohnungen, die kriegen wir zum Glück heute Nacht wieder runtergekühlt. Dann haben wir so 13 Grad, also nicht mehr ganz so tropisch. Aber bis dahin erstmal Sonne tanken und den Sommer feiern mit 34 Grad Top-Temperatur, morgen sogar 35.
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5: Die neuesten Blitzer, Augsburg-Klinkerberg, Königsbrunn, Augsburger Straße Richtung B17 und Türkheim-Wörishofer Straße.
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5: Hier ist Felix, hallo, wer ist da?
6: Hallo, Maria hier. Ich wollte Bescheid geben, Gersthofen ab dem Autobahnkreuz B2 Richtung Augsburg Stadt einwärts, Behinderung wegen Mäharbeiten.
5: Dankeschön fürs Bescheid sagen, gute Fahrt. Ansonsten A8 Stuttgart Richtung München, Unfallstelle zwischen Augsburg West und Augsburg Ost geräumt, staut sich aber noch, auch auf den umliegenden Strecken, zum Beispiel über Gersthofen. Ihr verliert auf der Autobahn aktuell ca. 20 Minuten. Wer von euch ausweicht über Gersthofen, braucht länger. Also unser Tipp, bleibt auf der Autobahn drauf und kämpft euch da mit uns gemeinsam durch. Und die A8 Stuttgart Richtung München ist gesperrt, Höhe Sulze-Moos. Da ist nämlich ein Auto umgekippt. Es staut sich. Hier kommen 15 Minuten oben drauf. Staus und Blitzer, bitte an die 08000 96 7 96 7. Danke euch, gute Fahrt, kommt gut und sicher ans Ziel. Hoffentlich, wenn ihr im Stau steht, mit Klimaanlage auf Vollgas. Wir haben auf jeden Fall Vollgas Sommer. Auch in unserer Playlist gleich mit David Guetta, der ja sowieso auch gerne mal auf Festivals rumturnt und das richtig gut macht. Also ein bisschen Festival-Vibes auch gleich in unserer Playlist. Und das hier, das sind Leonie und Callum Scott, sorgen für ein gutes Gefühl an diesem Mittwochnachmittag. Hier ist Stay.

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1: Jetzt sagen wir mal ganz ehrlich, jede kurze Wolke, die da oben rumschwirrt und so ein bisschen Schatten mitbringt, die nehmen wir doch gerne mit heute Nachmittag, gell? Ansonsten viel Sonne für uns, 34 Grad Top-Temperatur. Morgen, der Donnerstag, noch wärmer, da haben wir sogar über 35.
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2: Mit Franziska Megerle, guten Tag. Münchens Ex-Oberbürgermeister Dieter Reiter droht nun doch keine Strafe. Das Disziplinarverfahren gegen ihn wurde eingestellt. Laut Behörde, weil Reiter inzwischen im Ruhestand ist. Er hatte ja allein beim FC Bayern Verwaltungsrat 90.000 Euro kassiert, das aber nie angemeldet. Das Bekanntwerden des Ganzen hatte ihm die Wiederwahl gekostet. Bayern bekommt einen Forschungshub für Magnetfusion, das hat Bundesforschungsministerin Dorothee Bär heute angekündigt. Der Bund fördert das Ganze mit bis zu 125 Millionen Euro und auch Gundremmingen profitiert davon. Hier soll ja nächstes Jahr die Fertigung von Spezialkabeln starten, die dann in den Elektromagneten verbaut werden. Später ist ein kommerzielles Kraftwerk geplant. Ein 20-Jähriger hat mit einem gefährlichen Selfie in Regensburg für einen Polizeieinsatz gesorgt. Der junge Mann war über ein Brückengeländer geklettert, hatte einhändig ein Foto geschossen und dabei seinen Schuh verloren, direkt neben den Oberleitungen. Der Schuh fiel in die Gleise, weil der 20-Jährige dann auch noch in die Gleise lief, um den Schuh zu holen, bekam er einen Platzverweis und eine Anzeige.
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2: Der umstrittene Windpark bei Bobingen kann kommen. Das Landratsamt hat jetzt trotz vielen Bürgerprotesten grünes Licht gegeben. Für die 10 geplanten Windräder wurde im Vorfeld unter anderem überprüft, wie laut es wird, ob Tiere dadurch gefährdet werden oder ob es Brandschutzprobleme geben könnte. Dafür gibt es jetzt Zusatzauflagen. Aktivisten hatten im Vorfeld mehrfach gegen den Windpark nahe Burgwalden mobil gemacht und tausende Unterschriften dagegen gesammelt. Die Windräder sollen bis zu 250 Meter hoch werden und bis zu 35.000 Haushalte mit Strom versorgen.
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1: Die neuesten Blitzer stehen von Nordheim Richtung Genderkingen beim Flugplatz. In Augsburg, Klinkerberg, Königsbrunn, Augsburger Straße, wenn ihr Richtung B17 fahrt. Und in Krumbach auf der Ranauer Straße haben sie einen Blitzeranhänger aufgestellt.
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1: Wir haben zwei Probleme. Einmal A8 Stuttgart Richtung München geht los zwischen Augsburg-West und Augsburg-Ost. Da hat es vorhin einen LKW-Unfall gegeben. Die Unfallstelle zwar geräumt, aber es staut sich noch ein bisschen zurück. Ich check für euch gerade mal aktuell, wie es aussieht. Ach, knappe 12 Minuten. Das wird jetzt aber deutlich weniger. Wer von euch aber weiterfährt auf der A8 Richtung München, da kommt noch mal eine Vollsperrung zwischen Sulzemoos und dem Rastplatz Fuchsberg. Da hat es nämlich einen Unfall gegeben. Letzte freie Abfahrt ist gerade noch so eben Odelshausen. Wenn ihr dann durchfahrt, dann kommt ihr in den Stau rein. Das sind fast 2 Stunden. Also wenn ihr könnt, macht einen großen Bogen drumherum. Wir haben das für euch im Auge und sobald die Autobahn wieder frei ist, geben wir euch natürlich gerne Bescheid. Staus und Blitzer, bitte an die 08000 96 7 96 7. Danke und gute Fahrt.
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1: Ich grüße euch. Servus. Heute ist das Metal Festival Wacken gestartet und da rocken wir uns doch gleich auch mal schön Richtung Feierabend mit Benson Boone. Beautiful Things. Aber vorher noch den Stressmodus von heute bitte aus. Mit Holly Humberstone. Hier ist To Love Somebody.
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0: letzten To-Dos und dann ab in einen Sommerfeierabend mit euch. Mit Hitradio RT1. Wir unterstützen euch noch beim Wegarbeiten der letzten Dinge mit einer halben Stunde Hits am Stück. Da seid ihr mittendrin und vielleicht verliebt ihr euch jetzt auch in neue Musik, die Ramona Schwab aus eurer RT1 Morgenshow für euch entdeckt hat.
1: Felix, du, der gibt mir total die Pussycat Doll Vibes. Das klingt fast so, als hätten die ein Revival. Mhm. Es ist aber der neue Hit von Flo. Das ist ein Trio aus Großbritannien und der hat einfach einen geilen Refrain. Der knipst bei mir direkt den Feel-Good-Schalter im Kopf an. Also perfekt jetzt Richtung Feierabend, um nochmal die letzten Reserven zu mobilisieren. Flo, Leak It, euer Hitradio RT1

0: Für alle, die vielleicht von euch auf dem Weg Richtung Wacken sind, das Metal Festival ja heute gestartet, war das so ein bisschen das Warm-up, oder? Benson Boone, Beautiful Things. Hier ist Hitradio RT1. Wir spielen euch die meiste Musik und die besten aktuellen Hits gleich mit Megastar Taylor Swift, Elizabeth Taylor. Und so ein bisschen Feel-Good Sound haben wir uns zum Feierabend verdient. Mark Ronson und Miley Cyrus. Nothing Breaks Like a Heart. Alles gleich in der nächsten halben Stunde.
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5: 16.30 Uhr.
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5: Ach, es ist einfach schön und vor allem warm draußen. Sonnenbrillengarantie bei 100%. 34 Grad Top-Temperatur, viel, viel Sonnenschein, also irgendwas draußen verbringen und die Klimaanlage auf Vollgas.
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5: Die neuesten Blitzer stehen von Northeim Richtung Genderking, Höhe Flugplatz, Augsburg Klinkerberg, Königsbrunn Augsburger Straße Richtung B17 und in Türkheim auf der Wörreshofer Straße.
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5: Die A8 ist irgendwie so unser Problemkind heute. Also fangen wir mal an, auf jeden Fall mit der A8 Stuttgart Richtung München. Da ist erstmal gesperrt zwischen Adelsried und der Raststätte Edenbergen Süd. Da hat nämlich ein Auto gebrannt, hier momentan kein Durchkommen. Ihr werdet umgeleitet und wenn ihr weiterfahrt auf der A8 Richtung München, gibt's gute Nachrichten jetzt. Vollsperrung aufgehoben zwischen Sulzemoos und dem Rastplatz Fuchsberg West. Die Bergungsarbeiten, die laufen allerdings weiter. Rechte Spur ist blockiert, staut sich noch auf 8 Kilometer. Und es hat sich ein ordentlicher Rückstau gebildet. Die 8 Kilometer machen für euch unterm Strich 1 Stunde und 15 Minuten plus. Viel Geduld. Staus und Blitzer an die 08000 96 7 96 7. Ich bin Felix Buchmann, wünsche einen schönen Mittwochnachmittag mit Hitradio RT1. Ich hoffe, ihr kommt irgendwie trotz des Staus auf der A8 gut, schnell und vor allem sicher in euren Feierabend. Und wenn gar nichts hilft, dann hilft nur eins, Radio laut drehen und einfach alles raussingen, bevor ihr euch irgendwie ärgert. Wir haben die Playlist dazu, gleich was mit Bums, Glockenbach, Magic Moment und hier ist der Entspannungsmoment musikalisch von Taylor Swift. Elizabeth Taylor, die besten aktuellen Hits im Meermusiksommer. Elizabeth.

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mittendrin in einer halben Stunde Hits am Stück im Mehrmusiksommer. Und ich hoffe, ihr habt euch schon was ausgesucht. Ansonsten gerne noch mehr, so 10, 20 Dinge, völlig egal. 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
10: Wenn ihr draußen heute eine WhatsApp schreibt und das iPhone dann hitzebedingt schlapp macht und abkühlen muss, dann wisst ihr, ja, wir sind im Sommer angekommen. Top-Temperatur bei 34 Grad heute mit Sonne satt. Heute Nacht dann gerne wieder alle Jalousien hoch, Fenster auf, angenehm mit 13 Grad werden's.
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12: Mit Franziska Megerle, guten Tag. Städte dürfen Wasser sparen.

0: Verordnen, auch wenn das Gartenbesitzer nicht passt. Das Münchner Verwaltungsgericht hat heute Eilanträge gegen die Münchner Wasserspar-Anordnung abgewiesen. Die Stadt droht ja wegen drohender Wasserknappheit mit Bußgeldern von bis zu 50.000 Euro. Private Pools dürfen aktuell nicht mehr gefüllt werden und auch Rasensprengen ist verboten. Zwei Gartenbesitzer hatten dagegen geklagt. Thorsten Frey ist der neue Unionsfraktionsvorsitzende. Die CDU- und CSU-Abgeordneten haben ihn heute mit großer Mehrheit gewählt. Frey folgt auf den zurückgetretenen Jens Spahn. Er war bislang Kanzleramtschef. In der Union hat das Personalkarussell des Bundeskanzlers in den letzten Tagen für einigen Ärger gesorgt. Unter anderem wegen dem Rausschmiss von Verkehrsminister Patrick Schnieder. Ein Nachbarschaftsstreit mit Windspiel und Ventilator hat im Ostallgäu für einen Polizeieinsatz gesorgt. Eine Frau hat in der Nacht ihren Lüfter gezielt auf das Windspiel der Nachbarin gerichtet und dann auch noch eine Lichterkette installiert, die auf das Nachbargrundstück blinkt. Die Polizei hat das Windspiel in der Nacht kurzerhand abgebaut. Sie ermittelt jetzt wegen Ruhestörung.
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0: Das Augsburger Spickelbad wird nächstes Jahr abgerissen und neu gebaut. Stand jetzt müsste dann auch das Fribbe-Freibad schließen. Denn unter anderem Technik und Chlorversorgung der Bäder sind aneinander gekoppelt. Die Stadt ist an einer Lösung dran, sagt Baureferent Steffen Kercher.
2: Dass man das trennt, so dass man das Fribbe-Bad interimsmäßig so ertüchtigt, dass es auch im Sommer in Betrieb sein kann, wenn die Baumaßnahme läuft.
0: Die Zwischenlösung fürs Fribbe soll knapp 2 Millionen Euro kosten. Der Stadtrat muss den Plänen noch zustimmen.
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3: Die neuesten Feierabendblitzer stehen auf der Strecke von Nordheim Richtung Genderking, Höhe Flugplatz. Augsburg, Klinkerberg, Königsbrunn, Augsburger Straße Richtung B17 und Blitzeranhänger Krumbach in der Ranauer Straße.
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3: Die A8 irgendwie so ein bisschen Problemkind heute. Stuttgart Richtung München zwischen Adelsried und der Raststätte Edenbergen Süd. Da hat ein Auto gebrannt. Die Vollsperrung ist aufgehoben in Richtung München, allerdings rechte und Standspur noch gesperrt. 6 Kilometer Stau, locker 15 Minuten plus. Und auch die Vollsperrung auf der A8 Stuttgart Richtung München bei Sulzemoos ist aufgehoben. Allerdings staut es sich auch hier noch aktuell 50 Minuten plus. Zum Glück wird aber beides langsam weniger. Staus und Blitzer bitte an die 08000 96 7 96 7. Freue mich auf euren Anruf oder eure WhatsApp. Gute Fahrt.
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4: Und hier ist Felix Buchmann.
3: Quizfrage des Tages: Was ist nachher heißer? Das Grillrost oder der Kopf? Also gefühlt wäre ich beim Kopf. Schönen Sommerfeierabend, gleich mit Sophie and the Giants in der Feierabend-Playlist. Und jetzt brutzeln wir die ersten Minuten im Auto zusammen, bevor dann die Klimaanlage endlich anspringt. Mit Alex Warren, hier ist Fever Dream.

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drin in einer halben Stunde Hits am Stück. Der Mehrmusiksommer bei Hitradio RT1. Kommt gut nach Hause, hoffentlich mit Sonnenbrille auf der Nase und mit Fastboy in eurer Sommerplaylist. Beautiful Life.

0: haben wir es wieder geschafft für heute. Ich habe mir mal stellvertretend für uns alle auf die Schulter geklopft. Ihr habt einen tollen Job gemacht heute und jetzt bitte ab nach draußen und Sommerwetter genießen. Hier ist Hitradio RT1 und wir unterstützen euch gerne, falls ihr vielleicht doch noch ein paar Sachen erledigen müsst. Genau mit der richtigen Musik. Freue mich gleich mega auf den neuen Hit von One Republic. Die Jungs schaffen es einfach auch immer wieder was Geiles zu machen, finde ich. Need Your Love spielen wir euch gleich und einen der Dauerbrenner bei euch, der geht immer wieder, wenn er läuft. Seit Jahren. Hammer. The Weeknd, Blinding Lights, läuft auch gleich in der nächsten halben Stunde.
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0: Na, da wär schon 17:30.
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0: Und das Gute ist, die aufgeheizten

0: Wohnungen vom Tag. Heute kriegen wir heute Nacht dann zum Glück wieder runtergekühlt. Ist nicht ganz so tropisch. 13 Grad kriegen wir heute Nacht. Bis dahin aber erstmal die 34 Grad mitnehmen. Top-Temperatur heute mit viel Sonnenschein. Morgen dann übrigens tagsüber noch wärmer.
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0: Die neuesten Blitzer. Nordheim Richtung Genderkingen, Höhe Flugplatz. Augsburg, Klinkerberg. Königsbrunn, Augsburger Straße Richtung B17. In Krumbach die Ranauer Straße und Türkheim die Wörishofer.
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0: Auf der A8 Stuttgart Richtung München zwischen Adelsried und der Raststätte Edenbergen Süd. Da hat ein Auto gebrannt. Bergung läuft. Rechte und Standspur noch gesperrt. 10 Minuten kommen hier momentan oben drauf. Wenn ihr weiterfahrt Richtung München, da löst sich der Stau jetzt langsam aber sicher auf. Aber ein bisschen zäh ist es noch. Da hat nämlich vorhin eine Vollsperrung gegeben, kurz nach Sulzimus. Sperre gibt's keine mehr, aber Rückstau trotzdem noch 15 Minuten. Und B17 Landsberg Richtung Augsburg zwischen Stadtbergen und Kriegshaber. Ca. 3 Kilometer Stau und stockend. 25 Minuten kommt da oben drauf. Staus und Blitzer bitte an die 08000 96 7 96 7. Danke euch, gute Fahrt mit Hitradio RT1 in einen sommerlichen Mittwochfeierabend. Ich bin Felix Buchmann. Viele Grüße an Giovanni von meiner Lieblings-Eisdiele. Ich komme gleich. Wie immer, großer Erdbeerbecher. Vielleicht treffen wir uns ja auch. Ansonsten euch ganz viel Spaß an Lech oder Donau beim Grillen, was auch immer ihr vorhabt. Auf jeden Fall einen ganz fantastischen Sommerfeierabend und dazu von uns die perfekte Playlist bis dahin mit One Republic. Wunderschöner aktueller Hit von den Jungs. Hier ist Need Your Love bei RTL.

0: Heute laufen ins kleine, beschauliche 2000-Einwohner-Dorf wieder 85.000 Metal-Fans ein. Hier ist Hitradio RT1, 29. Juli. Das Wacken-Festival ist wieder gestartet. Eins der größten Open-Air-Festivals Deutschlands. Normalerweise kennen wir das Festival auch durch diese Schlammparaden-Bilder in den letzten Jahren, durch die Regenmassen, die da teilweise runtergekommen sind. Aber dieses Jahr haben sie genauso wie wir Hochsommerwetter. RT1-Hörerin Tina aus Augsburg ist auch mit dabei. Sag mal, ist das jetzt nicht eine ganz schöne Umstellung für euch?
1: Wacken ist wie immer unfassbar geil. Es macht so viel Spaß. Die Leute sind entspannt. Die Laune ist gut. Das Bier fließt. Okay. Und jetzt ist man halt staubig statt matschig. Also dreckig ist man auf Wacken immer. Aber es macht einfach unfassbar viel Spaß.
0: Ja, dann feiert man schön. Ganz viel Spaß. Und dafür, dass es bei Wacken einfach mal nicht regnet, sondern auch richtig schön die Sonne scheint, gibt es unser Like des Tages. Und wir feiern jetzt einen Sommerfeierabend zusammen mit Olivia Rodrigo. Wunderschöner Hit, hier ist Drop Dead bei Hitradio RT1. 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
20: Der Abend bringt heute noch mal ganz viel Sonne. Vielleicht ein paar Quellwolken kommen jetzt dazu. Im Allgäu eventuell sogar mal ein Hitzegewitter. Die Nacht wird weitgehend klar. Da wird übrigens der Vollmond am Himmel stehen. Ich freue mich schon auf unsere Katzen daheim. Tiefstemperatur 15 Grad. Morgen Sonne, Toptemperatur 35 Grad.
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21: Mit Franziska Megerle, guten Abend. Städte dürfen das

0: Wassersparen anordnen, auch wenn es Gartenbesitzer nicht passt. Das Münchner Verwaltungsgericht hat heute Eilanträge gegen die Münchner Wassersparanordnung abgewiesen. Die Stadt droht ja wegen drohender Wasserknappheit mit Bußgeldern von bis zu 50.000 Euro. Private Pools dürfen nicht gefüllt werden und auch Rasensprengen ist verboten. Zwei Gartenbesitzer hatten dagegen geklagt. Künstliche Intelligenz soll künftig bei Asylverfahren helfen. Das hat das Bundeskabinett heute auf den Weg gebracht. Asylverfahren dauern ja teils sehr lang. Jetzt soll es auch mit Datenschutz klappen, mit KI Fälle zu analysieren und auszuwerten. Kritiker warnen vor Diskriminierung und vor Fehlern. Denn die Sprachmodelle denken nicht mit, sondern bilden nur aufgrund von Wahrscheinlichkeiten Sätze. Bayern bekommt einen Forschungshub für Magnetfusion, das hat Bundesforschungsministerin Dorothee Bär heute angekündigt. Der Bund fördert das mit bis zu 125 Millionen Euro und auch Gundremmingen profitiert davon. Hier soll ja nächstes Jahr die Fertigung von Spezialkabeln starten, die dann in den Elektromagneten verbaut werden. Später ist ein kommerzielles Kraftwerk geplant.
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0: Das Neusser Erfolgsfest wird künftig im Frühjahr statt im Herbst stattfinden. Bürgermeister Richard Greiner hofft,
2: dass jetzt wirklich ein attraktives, schönes, traditionelles Volksfest in Neusser halt zu einem anderen Termin stattfinden kann. Wir setzen jetzt alles auf diesen Neustart. Dieses Volksfest kostet uns immerhin 120.000 Euro. Jetzt gilt der Grundsatz, wir machen es ganz oder wir machen es gar nicht.
0: Dieses Jahr findet im Herbst statt Volksfest ein Food-Schmeck-Festival statt.
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3: Nordheim Richtung Genderkingen auf Höhe des Flugplatzes, Augsburg, Klinkerberg und Königsbrunn, Augsburger Straße Richtung B17, das sind die drei neuesten Blitzer für euch.
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3: A7 Ulm Richtung Fürstenreute zwischen Memmingen Süd und Woringen liegt ein meterlanges Blechteil auf der Straße. A96 Lindau Richtung München zwischen Stetten und Mindelheim liegt ein Werkzeug auf der Straße. Und A8 Stuttgart Richtung München zwischen Adelsried und der Raststätte Edenbergen Süd brennt ein Auto. Da ist die rechte Spur und der Standstreifen momentan dicht. Ihr verliert etwa 10 Minuten Lebenszeit. Staus und Blitzer an die 08000 96 7 96 7. Vielen Dank und euch allen gute Fahrt. Na bitte, da haben wir doch den Mittwoch auch schon geschafft. Ab jetzt geht's schnürgrad Richtung Wochenende und genauso schnürgrad geht's jetzt erstmal in den Feierabend. Und zwar Feierabend Nummer 3 in dieser Woche mit einer halben Stunde Hits am Stück. Los geht's, ich bin Alexander Wohlrab und wünsche euch viel Spaß. Den Start machen jetzt die bezaubernden Hunter X mit Golden.
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So, jetzt wo es zum Abend hin ein bisschen kühler wird, ist eigentlich genau der richtige Zeitpunkt für Gartenarbeit. Also natürlich nur im Biergarten. Wobei, da ist heute wahrscheinlich die wichtigste Frage, ganz genau wie am See oder im Freibad, ist da noch ein Platz frei? Also wir haben noch Platz für ganz viel tolle Musik. Drum jetzt weiter in der halben Stunde Hits am Stück hier bei Hitradio RT1. Schöner Song von einer jungen Frau aus Berlin, Tiffany Aris, Vertigo.

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16: 6:30.
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16: Nochmal ein richtig schön sonniger Abend. Paar Quellwolken vielleicht mal. Im Allgäu kann es eventuell auch mal gewittern. Hitzegewitter natürlich. Die Nacht wird weitgehend klar werden. Die Tiefstemperatur 15 Grad und morgen eigentlich wie heute. Sonne.

0: Sonne, Top-Temperatur 35 Grad.
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0: Die drei neuesten Blitzer für euch. Türkheim, die Wörishofer Straße, da steht ein Blitzeranhänger. Zwischen Memmingen und Heimertingen wird auch geblitzt mit Blitzeranhänger. Und noch einen haben wir in Krumbach in der Raunauer Straße.
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0: A8 Stuttgart Richtung München, Allach zwischen Dachau-Fürstenfeldbruck und dem Dreieck München-Allach, 4 Kilometer Stau. Staus und Blitzer an die 08000 96 7 96 7. Vielen Dank, euch allen gute Fahrt. Heute ist ja offizieller Wackenstart und es gibt Sachen, die sollte man da nicht mitnehmen, auch nicht auf ein normales Metal-Festival. Weiße Klamotten zum Beispiel und keine Smartwatch, aber nicht, weil sie einem geklaut werden könnte. Nein, warum, verrate ich euch in 20 Minuten. Vorher aber großer Sound von Usher, Taylor Swift, Ray Dalton, David Guetta und das ist ganz neu und ganz toll hier bei Hitradio RT1, Temple City. Los,

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Hitradio RT1 am Mittwochabend. Wacken ist gestartet und alle warten natürlich schon aufs große Unwetter. Ohne Schlamm ja kein Wacken. Jetzt gibt's für alle, die da hingehen, eine kleine Warnung. Man soll möglichst keine Smartwatch tragen, wenn man auf Wacken ist. Warum? Naja, bei anderen Metal-Festivals hat's da schon ordentlich Ärger gegeben, weil die Dinger bei Leuten, die sich im Moshpit richtig ordentlich gegeben haben, automatisch einen Alarm ausgelöst haben und dann ist die Polizei und der Rettungsdienst angerückt. Warum? Diese Smartwatches haben so ein Erschütterungssensor drin und wenn der ganz ordentlich durchgebeutelt wird, beim Moschen passiert das mal, denkt das Teil, du hast gerade einen fürchterlichen Unfall und ruft sicherheitshalber mal die Polizei und die Rettungsdienste. Gut, für alle in Augsburg ist das jetzt nichts Neues. Einmal mit dem Auto schneller als 10 km/h übers Kopfsteinpflaster in der Marktstraße und du hast den gleichen Effekt.

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11: Heute Abend nochmal viel Sonne, paar Quellwolken sind mit dabei. Im Allgäu kann es vielleicht mal ein Hitzegewitter geben. Die Nacht wird dann weitgehend klar. Da wird auch ein großer Vollmond am Himmel hängen. Also Vorsicht, falls ihr irgendwie haarige Hände oder einen haarigen Rücken kriegt. Vielleicht die Familienmitglieder vorwarnen. Tiefstemperatur in der Nacht 15 Grad. Morgen Sonne, Toptemperatur 35 Grad.
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12: Mit Lisa Schwarzkopf, guten Abend. Die Regierung hat sich neu aufgestellt. Bundespräsident Steinmeier hat drei neue CDU-Minister ernannt. Carsten Linnemann übernimmt als Gesundheitsminister. Seine Vorgängerin Nina Wagen wird als erste Frau Kanzleramtsministerin und Steffen Bilger ist ab sofort Verkehrsminister. Jetzt Ex-Kanzleramtschef Thorsten Frey hat unterdessen auch seine neue Position eingenommen. Er wurde mit

0: 93% zum Chef der Unionsfraktion im Bundestag gewählt. Er folgt damit auf Jens Spahn, der mit seiner Vaterschaft per Leihmutter die Personalrochade losgetreten hatte. 11 Jahre nach dem Germanwings-Absturz verklagen 30 Angehörige der Opfer jetzt den Staat. Sie fordern Schadensersatz, weil aus ihrer Sicht nicht genug kontrolliert wurde, ob der Co-Pilot flugtauglich war. Er hatte das Flugzeug absichtlich zum Absturz gebracht. 150 Menschen starben. Die Tour de France könnte in 3 Jahren in Deutschland starten. Die deutsche Bewerbung für den Grand Départ 2029, also den Auftakt der Tour, ist raus. Starten soll die Route in Berlin und dann durch Mitteldeutschland führen. Anlass ist das 40-jährige Jubiläum des Mauerfalls.
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2: Zwischen Lauingen und Weisingen wird geblitzt, Northeim Richtung Genderkingen beim Flugplatz und Augsburg am Klinkerberg auch ein Blitzer. Das sind die 3 neuesten nur für euch.
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2: A9 München Richtung Nürnberg in Höhe Langenbruck ist eine ungesicherte Unfallstelle auf den Beschleunigungsstreifen. A9 München Richtung Nürnberg zwischen dem Dreieck Holledau und Langenbruck 4 Kilometer Stau. Stau ist ein Blitzer an die 08000 96 7 96 7. Vielen Dank, euch allen gute Fahrt. Ich bin Alexander Wohlrab. Schönen Mittwochabend miteinander. Jetzt beginnt ja die dunkle Jahreszeit. Also in den Wohnungen, weil bei der Hitze musste ja alles verrammeln, damit es einigermaßen kühl bleibt. Ich habe jetzt für euch eine halbe Stunde Hits am Stück. Neuer Song von Samba mit dabei. Sophie and the Giants, Nico Santos und David Guetta fängt an.
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1: 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Bibi Rexha, New

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1: 19:30.
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1: Heute Abend nochmal viel Sonne, vielleicht ein paar Quellwolken. Im Allgäu gibt's vielleicht sogar mal ein Hitzegewitter. Die Nacht wird weitgehend klar. Tiefstemperatur 15 Grad. Morgen wieder viel Sonne, Toptemperatur 35 Grad.
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1: Die drei neuesten Blitzer für euch. Augsburg, Klinkerberg, Krumbach-Ranauer Straße im Blitzeranhänger steht da. Und zwischen Lauingen und Weisingen wird geblitzt.
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1: A7 Ulm Richtung Füssenreute zwischen dem Rastplatz Woringen und Bad Grönenbach liegen Reifenteile auf der Straße. Und A9 München Richtung Nürnberg zwischen dem Dreieck Holledau und Langenbruck. Momentan 4 Kilometer Stau. Staus und Blitzer an die 08000 96 7 96 7. Vielen Dank. Euch allen gute Fahrt. Das ist der Mittwochabend mit Hitradio RT1. Und diese junge Dame hier hat was geschafft. Das ist schwieriger, als man denkt. Die hat einen Song geschrieben, der sofort im Ohr hängen bleibt, aber trotzdem, wenn man ihn mal öfter hört, nicht nervt. Weil er halt einfach toll ist. Das ist Holly Humberstone. To Love Somebody hier bei Hitradio RT1.

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9: Sonnig und knochentrocken ist es heute Abend. Und in der Nacht geht's runter auf rund 15 Grad in Kaufbeuren. Morgen bleibt's wieder voll auf Sommer. Sonne satt, kein Regen in Sicht. Die Höchstwerte liegen zwischen 37 und 39 Grad.
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10: Mit Lisa Schwarzkopf, guten Abend. Die Kabinettsumbildung ist jetzt offiziell. Bundespräsident Steinmeier hat 3 neue CDU-Minister ernannt. Mit Nina Wagen ist erstmals eine Frau Kanzleramtsministerin in Deutschland. Carsten Linnemann wurde zum Gesundheitsminister ernannt. Steffen Bilger übernimmt das Verkehrsministerium. Ob VW, Mercedes oder BMW. Die Autobranche in Deutschland steckt in der Krise. Der Branchenverband VDA sieht die Schuld nicht nur bei den hohen Zöllen und der billigen Konkurrenz, sondern auch bei der Politik in Berlin. Er fordert unter anderem weniger Bürokratie und günstigere Energie. Bayerns Kabinett will das Naturschutzgesetz ab dem kommenden Jahr lockern. Unter anderem soll das Walzverbot nur noch auf rund 5% der Grünflächen gelten. Auch die Umwandlung von Dauergrünland soll einfacher werden. Der Landtag muss die Reform noch beschließen. Die UEFA denkt offenbar darüber nach, europäische Teams nicht mehr an der Fußball-WM teilnehmen zu lassen. Hintergrund sind die Pläne von FIFA-Boss Infantino, Anteile an der WM an private Investoren zu verkaufen. Fußball ist keine Handelsware, heißt es von der UEFA.
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1: Die neuesten Blitzer stehen zwischen Lauingen und Weisingen, dann in Nordheim Richtung Genderkingen, in Höhe Flugplatz und in Krumbach auf der Raunauer Straße.
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1: Nichts los auf den Straßen, aktuell ist alles frei. Gute Fahrt mit Hitradio RT1.
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1: Sonnig und knochentrocken ist es heute Abend und in der Nacht geht's runter auf rund 15 Grad in Kaufbeuren. Morgen bleibt's wieder voll auf Sommer, Sonne satt, kein Regen in Sicht. Die Höchstwerte liegen zwischen 37 und 39 Grad.
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1: Die neuesten Blitzer stehen zwischen Lauingen und Weisingen, dann in Nordheim Richtung Genderkingen, in Höhe Flugplatz und in Krumbach auf der Raunauer Straße.
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1: Alles frei auf den Straßen, keine Staus.
2: Gute Fahrt mit Hitradio RT1.
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6: Sonnig und trocken ist es am späten Abend und auch in der Nacht bleibt der Himmel klar. In Kaufbeuren geht's runter auf 15 Grad. Morgen bleibt's wieder sonnig und staubtrocken. Die Höchstwerte liegen bei 37 bis 39 Grad.
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7: Mit Lisa Schwarzkopf, guten Abend. Die Regierung hat sich neu aufgestellt. Bundespräsident Steinmeier hat 3 neue CDU-Minister ernannt. Carsten Linnemann übernimmt als Gesundheitsminister. Seine Vorgängerin Nina Wagen wird als erste Frau Kanzleramtsministerin und Steffen Bilger ist ab sofort Verkehrsminister. Die Bundesregierung hat die umstrittenen Energiegesetze von Wirtschaftsministerin Reiche auf den Weg gebracht. Unter anderem sollen Solar- und Windkraftanlagen weniger gefördert werden. Umweltverbände werfen Reiche vor, mit den neuen Gesetzen die Energiewende auszubremsen. Zum ersten Mal seit 15 Jahren ist wieder ein Direktflug von Deutschland nach Syrien gestartet. Die Maschine der Fluggesellschaft LEAF ist von Düsseldorf nach Damaskus geflogen. 2011 war der Flugverkehr zwischen beiden Ländern wegen des Bürgerkriegs in Syrien eingestellt worden. 85.000 Fans, jede Menge Heavy Metal und dieses Mal kaum Matsch. Heute ist wieder das weltberühmte Wacken Open Air gestartet. Eröffnet wurde das Festival traditionell von der Feuerwehrkapelle des kleinen Ortes in Schleswig-Holstein. Es findet dieses Jahr zum 35. Mal statt.
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6: Die neuesten Blitzer stehen zwischen Lauingen und Weisingen, in Krumbach auf der Raunauer Straße und in Türkheim auf der Wörishofer Straße.
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6: Auf der A8 München Richtung Stuttgart.

0: Richtung zwischen Leipheim und Ulm-Ost ist ein Unfall auf der linken Spur passiert. Hier sind Personen auf der Straße unterwegs. Gute Fahrt mit Hitradio RT1.
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1: Martin Garrix und Ed Sheeran. Repeat.

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1: Sonnig und trocken ist es am späten Abend und auch in der Nacht bleibt der Himmel klar. In Kaufbeuren geht's runter auf 15 Grad. Morgen bleibt's wieder sonnig und staubtrocken. Die Höchstwerte liegen bei 37 bis 39 Grad.
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1: Die neuesten Witzer stehen zwischen Lauingen und Weisingen, in Krumbach auf der Raunauer Straße und in Türkheim auf der Wörishofer Straße.
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1: Auf der A8 München Richtung Stuttgart, Achtung, zwischen Leipheim und Ulm-Ost ist ein Unfall auf der linken Spur passiert. Hier sind Personen auf der Straße unterwegs. Gute Fahrt mit Hitradio RT1.
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7: Sonnig und trocken ist es am späten Abend und auch in der Nacht bleibt der Himmel klar. In Kaufbeuren geht's runter auf 15 Grad. Morgen bleibt's wieder sonnig und staubtrocken. Die Höchstwerte liegen bei 37 bis 39 Grad.
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8: Mit Anna Löwer. Guten Abend. Die Kabinettsumbildung ist jetzt offiziell. Bundespräsident Steinmeier hat 3 neue CDU-Minister ernannt. Mit Nina Wagen ist erstmals eine Frau Kanzleramtsministerin in Deutschland. Carsten Linnemann wurde zum Gesundheitsminister ernannt. Steffen Bilger übernimmt das Verkehrsministerium. Ob VW, Mercedes oder BMW, die Autobranche in Deutschland steckt in der Krise. Der Branchenverband VDA sieht die Schuld nicht nur bei den hohen Zöllen und der billigen Konkurrenz, sondern auch bei der Politik in Berlin. Er fordert unter anderem weniger Bürokratie und günstigere Energie. Auch in Deutschland kommen die umstrittenen Pläne der FIFA für die WM nicht gut an. DFB-Präsident Bernd Neuendorf sagte dem ZDF, es sei ein fatales Zeichen, die Fußball-Weltmeisterschaft für Investoren zu öffnen. Die UEFA hatte zuvor gedroht, europäische Teams nicht mehr an der WM teilnehmen zu lassen.
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7: Die neuesten Blitzer stehen in Krumbach auf der Raunauer Straße, in Türkheim auf der Wörishofer Straße und zwischen Memmingen und Heimatingen.
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7: Alles frei auf den Straßen, keine Staus. Gute Fahrt mit Hitradio RT1.
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1: Sonnig und trocken ist es am späten Abend und auch in der Nacht bleibt der Himmel klar. In Kaufbeuren geht's runter auf 15 Grad. Morgen bleibt's wieder sonnig und staubtrocken. Die Höchstwerte liegen bei 37 bis 39 Grad. Die neuesten Witzer stehen in Krumbach auf der Raunauer Straße, in Türkheim auf der Wörishofer Straße und zwischen Memmingen und Heimatingen. Nichts los auf den Straßen, aktuell ist alles frei. Gute Fahrt mit Hitradio RT1.
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10: Sonnig und trocken ist es am späten Abend und auch in der Nacht bleibt der Himmel klar. In Kaufbeuren geht's runter auf 15 Grad. Morgen bleibt's wieder sonnig und staubtrocken. Die Höchstwerte liegen bei 37 bis 39 Grad.
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11: Mit Anna Löwer. Guten Abend. Die großen Autobauer in Deutschland stecken in der Krise. Nach VW und Porsche hat nun auch BMW einen massiven Stellenabbau angekündigt. Der Branchenverband VDA sieht jetzt die Politik in der Pflicht. Berlin und Brüssel müssten jetzt schleunigst für bessere Rahmenbedingungen sorgen. Die Regierung hat sich neu aufgestellt. Bundespräsident Steinmeier hat 3 neue CDU-Minister ernannt. Carsten Linnemann übernimmt als Gesundheitsminister. Seine Vorgängerin Nina Wagen wird als erste Frau Kanzleramtsministerin und Steffen Bilger ist ab sofort Verkehrsminister. Mit seinen Plänen für die Fußball-WM hat FIFA-Präsident Infantino wohl ein Eigentor geschossen. Die Kritik wird immer lauter, auch in Deutschland. DFB-Präsident Bernd Neuendorf hält nichts davon, Teile der WM an private Investoren zu verkaufen. Das sei ein fatales Zeichen, sagte er dem ZDF. 24 Stunden nonstop in der Luft. Ein Airbus von Qantas ist mehr als 23.000 Kilometer von Australien nach Frankreich geflogen und hat damit einen neuen Langstreckenrekord aufgestellt. Passagiere waren noch nicht an Bord. Der Flug war ein Test für die geplante Direktverbindung Sydney-London.
10: Die neuesten Witzer stehen in Krumbach auf der Raunauer Straße, in Türkheim auf der Wörishofer Straße und zwischen Memmingen und Heimatingen. Nichts los auf den Straßen, aktuell ist alles frei.
12: Gute Fahrt mit Hitradio RT1.
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1: Sonnig und trocken ist es am späten Abend und auch in der Nacht bleibt der Himmel klar. In Kaufbeuren geht's runter auf 15 Grad. Morgen bleibt's wieder sonnig und staubtrocken. Die Höchstwerte liegen bei 37 bis 39 Grad. Die neuesten Witzer stehen in Krumbach auf der Raunauer Straße, in Türkheim auf der Wörishofer Straße und zwischen Memmingen und Heimertingen. Nichts los auf den Straßen, aktuell ist alles frei. Gute Fahrt mit Hitradio RT1.
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1: Mit Anna Löwer. Guten Abend. Ob VW, Mercedes oder BMW, die Autobranche in Deutschland steckt in der Krise. Der Branchenverband VDA sieht die Schuld nicht nur bei den hohen Zöllen und der billigen Konkurrenz, sondern auch bei der Politik in Berlin. Er fordert unter anderem weniger Bürokratie und günstigere Energie. Die Kabinettsumbildung ist jetzt offiziell. Bundespräsident Steinmeier hat 3 neue CDU-Minister ernannt. Mit Nina Wagen ist erstmals eine Frau Kanzleramtsministerin in Deutschland. Carsten Linnemann wurde zum Gesundheitsminister ernannt. Steffen Bilger übernimmt das Verkehrsministerium. Auch in Deutschland kommen die umstrittenen Pläne der FIFA für die WM nicht gut an. DFB-Präsident Bernd Neuendorf sagte dem ZDF, es sei ein fatales Zeichen, die Fußball-Weltmeisterschaft für Investoren zu öffnen. Die UEFA hatte zuvor gedroht, europäische Teams nicht mehr an der WM teilnehmen zu lassen. In den Waldbrandgebieten im Süden Europas schauen Einsatzkräfte und Bewohner mit Sorgen auf die nächste Hitzewelle. Auch vielen Touristen machen die Brände natürlich einen Strich durch die Rechnung. Wer seinen Flug nicht antreten will, obwohl er weiter angeboten wird, bleibt meist auf den Kosten sitzen.
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1: Mit Anna Löwer. Die großen Autobauer in Deutschland stecken in der Krise. Nach VW und Porsche hat nun auch BMW einen massiven Stellenabbau angekündigt. Der Branchenverband VDA sieht jetzt die Politik in der Pflicht. Berlin und Brüssel müssten jetzt schleunigst für bessere Rahmenbedingungen sorgen. Die Regierung hat sich neu aufgestellt. Bundespräsident Steinmeier hat 3 neue CDU-Minister ernannt. Carsten Linnemann übernimmt als Gesundheitsminister. Seine Vorgängerin Nina Wagen wird als erste Frau Kanzleramtsministerin und Steffen Bilger ist ab sofort Verkehrsminister. Mit seinen Plänen für die Fußball-WM hat FIFA-Präsident Infantino wohl ein Eigentor geschossen. Die Kritik wird immer lauter, auch in Deutschland. DFB-Präsident Bernd Neuendorf hält nichts davon, Teile der WM an private Investoren zu verkaufen. Das sei ein fatales Zeichen, sagte er dem ZDF. 24 Stunden nonstop in der Luft. Ein Airbus von Qantas ist mehr als 23.000 Kilometer von Australien nach Frankreich geflogen und hat damit einen neuen Langstreckenrekord aufgestellt. Passagiere waren noch nicht an Bord. Der Flug war ein Test für die geplante Direktverbindung Sydney-London.
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